0: Die hat Tritt gefasst. Das war die zentrale Botschaft des Bundeskanzlers bei seiner Sommerpressekonferenz in Berlin. Der Frage nach Fehlern wich Friedrich Merz dabei aus. Nach Protest der SPD gegen Einschnitte beim Unterhaltsvorschuss für Alleinerziehende zeigte sich der Kanzler zumindest gesprächsbereit.
1: Es ist ein Schlag ins Gesicht für Alleinerziehende. Der Unterhaltsvorschuss soll nur noch für Kinder bis 16 gelten, nicht mehr wie bisher bis 18. Für Alleinerziehende, deren Partner sich ohnehin drücken, ist der Wegfall von knapp 400 Euro schlicht eine Katastrophe. Das geht so gar nicht, heißt es von der SPD. Merz dagegen sagt, die Kosten für diese Leistung hätten sich binnen 8 Jahren vervierfacht. Angesichts der akuten Finanznot der Kommunen sei das auf Dauer nicht tragbar. Auch könnten 16-Jährige ja schon arbeiten gehen. Tanja Wagner, Nachrichtenredaktion.
0: Beschäftigte sollen künftig leichter eine neue Stelle ausprobieren können, ohne beim alten Arbeitgeber kündigen und beim neuen schon zusagen zu müssen. Dafür soll eine Job-to-Job-Erprobung eingeführt werden, für die das Bundeskabinett grünes Licht gegeben hat.
2: Die Job-to-Job-Erprobung ist nicht für jeden gedacht, sondern konkret für diejenigen, deren Anstellung absehbar enden wird, weil zum Beispiel der Betrieb 200 Stellen bis in 2 Jahren abbauen wird. Um im Anschluss möglichst ohne Lücke einen neuen Job zu haben, sollen sich Arbeitnehmer künftig ein paar Wochen in anderen Firmen vorstellen und umschauen können, in Absprache mit dem Noch-Arbeitgeber. Während der Erprobung würde sich dann auch klären, ob ich vielleicht noch eine Weiterbildung benötige. Aus Berlin, Lea Matschulat.
0: Das US-Militär hat nach eigenen Angaben einen Tanker angegriffen, der einen iranischen Hafen am Persischen Golf ansteuern wollte. Der unbeladene Öltanker habe verschiedene Warnungen ignoriert und versucht, gegen die US-Blockade von iranischen Häfen zu verstoßen, hieß es. Das US-Militär ist seit Dienstag wieder dazu übergegangen, Schiffe, die iranische Häfen ansteuern oder verlassen wollen, zu blockieren.

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1: Wo Liebe ist und Weisheit, von Franz von Assisi. Wo Liebe ist und Weisheit, da ist weder Furcht noch Ungewissheit. Wo Geduld und Demut, weder Zorn noch Aufregung. Wo Armut und Freude, nicht Habsucht und Geiz. Wo Ruhe und Besinnung, nicht Zerstreutheit und Haltlosigkeit. Wo die Furcht des Herrn das Haus bewacht, findet der Feind keine Gelegenheit einzudringen. Und wo Erbarmen wohnt und Verstehen, kennt man nicht Überfluss und Verhärtung des Herzens.

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0: Es ist 3 Uhr. 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
1: Ich bin Diana Kramer. Titelverteidiger Argentinien steht erneut im Endspiel der Fußball-WM. Die Südamerikaner bezwangen im Halbfinale England mit 2:1 und treffen am Sonntag im Kampf um den 4. WM-Titel auf Europameister Spanien. Für England, um den deutschen Trainer Thomas Tuchel, ist der Traum geplatzt.
2: 30 Years of Hurt heißt es im Fußball-Gassenhauer Three Lions Football's Coming Home. Aus den 30 Jahren der Schmerzen sind 60 Jahre geworden und die Engländer müssen weiter auf den ersten Titel seit 1966 warten. Dabei war England zunächst in Führung gegangen, doch nach dem Tor von Anthony Gordon zog sich die Mannschaft immer weiter zurück. Argentinien übernahm die Kontrolle und drehte das Spiel in den Schlussminuten. Thomas Tuchel, dessen defensive Spielweise für Verwunderung sorgte, gab sich nach dem Spiel selbstkritisch und sagte, er übernehme die Verantwortung für die Niederlage. Aus London, Philipp Detlefs.
1: Bundeskanzler Friedrich Merz sieht die schwarz-rote Koalition vor der Sommerpause auf Kurs. Bei seiner traditionellen Sommerpressekonferenz zog er eine weitgehend positive Bilanz der Regierungsarbeit.
3: Die Bundesregierung hat ihren Rhythmus gefunden, trotz mancher Kritik. Wir haben geliefert und wir haben die Dimension der Aufgaben, die vor uns stehen, erkannt. Ich bin und bleibe zuversichtlich, dass es uns gelingt, in den drei Ländern, vor allen Dingen in Sachsen-Anhalt und in Mecklenburg-Vorpommern, zu verhindern, dass es hier eine Mehrheit der AfD nach Mandaten in den jeweiligen Landesparlamenten gibt.
1: Merz räumte auch ein, dass man trotz vieler angestoßener Reformen aber noch nicht dastehe, wo er Deutschland gern sehen wolle. Beim Heizungstausch haben Wärmepumpen fossile Heizkessel überholt. Im vergangenen Jahr waren die Geräte in deutschen Wohngebäuden erstmals die am häufigsten eingebaute Heizungsart, zeigt eine Auswertung des IW. Im Zuge von Modernisierungen tauschten im vergangenen Jahr 3,4% der Eigentümerhaushalte ihre Heizung aus, knapp 2% ließen eine Wärmepumpe einbauen. Das russische Militär hat die ukrainische Hauptstadt Kiew in der Nacht ein weiteres Mal mit ballistischen Raketen angegriffen. Wie Bürgermeister Vitali Klitschko bei Telegram mitteilte, gab es Einschläge in zwei Stadtteilen. In einem Lager und einem unbewohnten Haus seien Brände ausgebrochen. Nach Angaben der ukrainischen Luftwaffe feuerte das russische Militär in zwei Wellen mindestens 8 Raketen auf Kiew und Umgebung ab.

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1: Ein Wanderer fragte einen Schäfer, wie wird das Wetter heute? Der Schäfer antwortete, so wie ich es gerne habe. Woher wisst ihr, dass das Wetter so sein wird, wie ihr es liebt? Ich habe die Erfahrung gemacht, mein Freund, dass ich nicht immer das bekommen kann, was ich gern möchte. Also habe ich gelernt, immer das zu mögen, was ich bekomme. Deshalb bin ich ganz sicher, das Wetter wird heute so sein, wie ich es mag.

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0: Es ist 4 Uhr.
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2: Ich bin Diana Kramer. Das Finale der Fußball-WM ist perfekt. Titelverteidiger Argentinien um Superstar Lionel Messi hat im Halbfinale England mit 2:1 besiegt. Die Argentinier treffen im Endspiel am Sonntag auf Europameister Spanien.
3: Mit einer unglaublichen Energieleistung dreht Argentinien dieses Halbfinale, in dem Anthony Gordon nach 55 Minuten zunächst Thomas Tuchels Engländer in Führung bringt. Aber danach spielt fast nur noch der Weltmeister, der England phasenweise im eigenen Strafraum einschnürt, sich Chance auf Chance erspielt und am Ende verdient siegt. Enzo Fernandes macht in der 85. Minute den Ausgleich, Lautaro Martinez in der 2. Minute der Nachspielzeit den Siegtreffer, jeweils auf Vorlage von Messi. Dem winkt jetzt am Sonntag sein 2. WM-Titel. Thomas Thonfeld, Sportredaktion.
2: Die Kritik der SPD an den Plänen von Familienministerin Karin Prien, den Unterhaltsvorschuss für Alleinerziehende zu kürzen, reißt nicht ab. Mecklenburg-Vorpommerns Ministerpräsidentin Manuela Schwesig kritisiert neben Prien auch Bundeskanzler Merz. Beide hätten die Lebenssituation von Alleinerziehenden und ihren Kindern nicht verstanden, sagte Schwesig dem Spiegel. Viele wären trotz Arbeit auf den Unterhaltsvorschuss angewiesen. Diesen übernimmt der Staat bisher bis zum 18. Geburtstag des Kindes, wenn der Partner keinen Unterhalt zahlt. Laut Familienministerin soll das künftig nur noch bis zum 16. Geburtstag gelten. Kanzler Merz hatte das mit Blick auf gestiegene Ausgaben verteidigt. Schwesig spricht von Sparmaßnahmen zulasten der Kinder. Die Bundesregierung hat weitere Schritte zum Abbau der Bürokratie beschlossen. Das Kabinett einigte sich unter anderem darauf, Dokumentationspflichten für Firmen abzuschaffen.
4: Rund 600 Millionen Euro jährlich will die Bundesregierung einsparen, indem bürokratische Verpflichtungen für Bürger und Firmen abgeschafft werden. Beispielsweise sollen sich Halter von E-Autos künftig nicht mehr um eine grüne Umweltplakette kümmern müssen. Der Pflichttermin beim Jobcenter soll auch digital per Videoschalte möglich sein. Auch elektronische Arztüberweisungen sind geplant. Tanja Wagner, Nachrichtenredaktion.
2: In Trier ist ein Student bei einem Angriff auf offener Straße getötet worden. Der 22-Jährige war laut Polizei von einem Gleichaltrigen mit einem Messer angegriffen worden. Der Tatverdächtige, ein Afghane, konnte festgenommen werden. Die Ermittlungen laufen.

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Sie brachten eine Frau zu Jesus und fragten ihn: Meister, diese Frau ist gefasst worden auf frischer Tat im Ehebruch. Das Gesetz hat Mose vorgeschrieben, solche zu steinigen. Was sagst du? Aber Jesus sagte: Der, der unter euch ohne Sünde ist, werfe den ersten Stein. Als sie das hörten, gingen sie hinaus, einer nach dem anderen. Jesus fragte sie: Frau, wo sind sie? Hat dich niemand verurteilt? Sie antwortete: Niemand, Herr. Und Jesus schloss: Auch ich verurteile dich nicht. Geh und sündige in Zukunft nicht mehr.

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1: Ich bin Diana Kramer. Titelverteidiger Argentinien steht erneut im Endspiel der Fußball-WM. Die Südamerikaner um Superstar Lionel Messi bezwangen im Halbfinale England mit 2:1. Argentinien trifft damit am Sonntag im Kampf um den 4. WM-Titel auf Europameister Spanien. Die Koalition hat Tritt gefasst. Das war die zentrale Botschaft des Bundeskanzlers bei seiner Sommerpressekonferenz in Berlin. Der Frage nach Fehlern wich Friedrich Merz dabei aus. Nach Protest der SPD gegen Einschnitte beim Unterhaltsvorschuss für Alleinerziehende zeigte sich der Kanzler zumindest gesprächsbereit.
2: Es ist ein Schlag ins Gesicht für Alleinerziehende. Der Unterhaltsvorschuss soll nur noch für Kinder bis 16 gelten, nicht mehr wie bisher bis 18. Für Alleinerziehende, deren Partner sich ohnehin drücken, ist der Wegfall von knapp 400 Euro schlicht eine Katastrophe. Das geht so gar nicht, heißt es von der SPD. Merz dagegen sagt, die Kosten für diese Leistung hätten sich binnen 8 Jahren vervierfacht. Angesichts der akuten Finanznot der Kommunen sei das auf Dauer nicht tragbar. Auch könnten 16-Jährige ja schon arbeiten gehen. Tanja Wagner, Nachrichtenredaktion.
1: Beschäftigte sollen künftig leichter eine neue Stelle ausprobieren können, ohne beim alten Arbeitgeber kündigen und beim neuen schon zusagen zu müssen. Dafür soll eine Job-to-Job-Erprobung eingeführt werden, für die das Bundeskabinett grünes Licht gegeben hat.
3: Die Job-to-Job-Erprobung ist nicht für jeden gedacht, sondern konkret für diejenigen, deren Anstellung absehbar enden wird, weil zum Beispiel der Betrieb 200 Stellen bis in 2 Jahren abbauen wird. Um im Anschluss möglichst ohne Lücke einen neuen Job zu haben, sollen sich Arbeitnehmer künftig ein paar Wochen in anderen Firmen vorstellen und umschauen können. In Absprache mit dem Noch-Arbeitgeber. Während der Erprobung würde sich dann auch klären, ob ich vielleicht noch eine Weiterbildung benötige. Aus Berlin, Lea Matschulat.
1: Das US-Militär hat nach eigenen Angaben einen Tanker angegriffen, der einen iranischen Hafen am Persischen Golf ansteuern wollte. Der unbeladene Öltanker habe verschiedene Warnungen ignoriert und versucht, gegen die US-Blockade von iranischen Häfen zu verstoßen, hieß es. Das US-Militär ist seit Dienstag wieder dazu übergegangen, Schiffe, die iranische Häfen ansteuern oder verlassen wollen, zu blockieren.
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4: Kommen Sie gut, kommen Sie entspannt und mit großartigem 80er-Jahre-Gefühl hinein in diesen Tag, in diesen Donnerstag. Gleich Musik von Taylor Swift aus dem vergangenen Jahr, Opel Leiter. Das hier aus den 80ern, Billy Idol. 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

Der glänzende Opal. Taylor Swift hier auf ihrem Radio Paradiso. Schönen guten Morgen, musikalisch jetzt romantischen guten Morgen am Donnerstag aus dem Kinofilm Notting Hill. Ronan

Sende ich immer eine ganz schön harte Ansage. Träum nicht weiter, es ist vorbei. Wow, diese Ansage kommt von Crowded House. Don't dream, it's over. Und Adel Tawil stellt eine Frage. Ist da jemand? Ja klar, ich bin da. Ich bin da für Sie heute Morgen hier auf Ihrem Radio Paradiso. Die besten Hits mit der meisten Abwechslung. Schönen guten Morgen.

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1: In Psalm 31 spricht der Betende zu Gott: Ich freue mich und bin fröhlich über deine Güte. Du stellst meine Füße auf weiten Raum. Ich wünsche Ihnen einen gesegneten Morgen.
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3: Vorgestern, da haben sie den Gendarmenmarkt in Berlin verzaubert beim Classic Open Air mit orchestraler Unterstützung. Das hier, das Original aus dem Jahr 1984. Das sind Alpha Will mit Forever Young. Schönen guten Morgen am Donnerstag.

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Zum gemeinschaftlichen Mittanzen. Die Backstreet Boys, I Want It That Way. Hier auf ihrem Radioparadies die besten Hits mit der meisten Abwechslung zum Schnippschnapp-Wachwerden am Donnerstag. Hier ist Rosalyn mit

Ah, der Song ist so toll, ne? Weil er was Romantisches hat und dann im Mittelteil aber auch zum Mittanzen. Lionel Richie, Say You, Say Me hier auf ihrem Radio Paradiso. Eben die besten Hits mit der meisten Abwechslung. Nicht nur aus den 80ern, nicht nur aus den 90ern, mal ist auch ein 70er dabei. Und jetzt geht's ins Jahr 2010 zu James Blunt und Stay the Night. Schönes Wachwerden jetzt an ihrem Donnerstag.

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1: Ich bin Thomas Bleskin. In der Debatte um die Pläne von Bundesfamilienministerin Karin Prien, den Unterhaltsvorschuss für Alleinerziehende zu kürzen, reißt die Kritik aus der SPD nicht ab. Jetzt legt Mecklenburg-Vorpommerns Ministerpräsidentin Manuela Schwesig nach. Sie kritisiert neben Prien auch Bundeskanzler Friedrich Merz.
2: Der Bundeskanzler und Ministerin Prien hätten die Lebenssituation von Alleinerziehenden und ihren Kindern nicht verstanden, sagte Schwesig dem Spiegel. Denn viele von ihnen wären trotz Arbeit auf den Unterhaltsvorschuss angewiesen. Diesen übernimmt der Staat bisher bis zum 18. Geburtstag des Kindes, wenn der Partner seiner Unterhaltspflicht nicht nachkommt. Laut Familienministerin soll das künftig nur noch bis zum 16. Geburtstag gelten. Kanzler Merz hatte das mit Blick auf gestiegene Ausgaben verteidigt. Ministerpräsidentin Schwesig spricht von Sparmaßnahmen zulasten der Kinder. Diana Kramer, Nachrichtenredaktion.
1: Nach neuen Angriffen und Drohungen der USA gegen den Iran scheint eine diplomatische Lösung erneut in weite Ferne gerückt zu sein. Das US-Militär startete am Mittwoch gleich zwei Angriffswellen und attackierte außerdem ein Schiff, das gegen die Blockade iranischer Häfen verstoßen haben soll. Laut US-Militär wollte der unbeladene Öltanker einen iranischen Hafen im Persischen Golf ansteuern. Viele deutsche Flüsse wie der Rhein, die Elbe oder die Donau sind derzeit von starkem Niedrigwasser betroffen. Das hat auch Auswirkungen auf die Schifffahrt. Binnenschiffe könnten derzeit weniger Ladung aufnehmen als bei höheren Wasserständen, heißt es vom Bundesverband der deutschen Binnenschifffahrt. Eine Folge der geringeren Transportmengen seien steigende Transportkosten entlang der Lieferkette. Zum Sportfußball. Titelverteidiger Argentinien steht erneut im Endspiel der Fußball-WM. Die Südamerikaner bezwangen im Halbfinale England mit 2:1 und treffen im Kampf um den vierten WM-Titel auf Europameister Spanien.
3: Die Engländer müssen weiter auf den ersten Titel seit 1966 warten. Dabei war England zunächst in Führung gegangen, doch nach dem Tor von Anthony Gordon zog sich die Mannschaft immer weiter zurück. Argentinien übernahm die Kontrolle und drehte das Spiel in den Schlussminuten. Thomas Tuchel, dessen defensive Spielweise für Verwunderung sorgte, gab sich nach dem Spiel selbstkritisch und sagte, er übernehme die Verantwortung für die Niederlage. Aus London, Philipp Detlefs.
4: Oh, heute wird es nass werden. Bei 24 Grad in der Spitze kommen immer wieder Regenschauer runter. Auch das ein oder andere Gewitter kann dabei sein, gerade um die Mittagszeit herum. Auch morgen wird es nass werden, aber das wohl erst ab der Mittagszeit am Vormittag. Meist trocken, 24 Grad wie heute, auch morgen am Freitag die Maximaltemperatur.
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4: Hallo, schönen guten Morgen. Willkommen am Donnerstag. Hinein in diesen Tag, gleich mit frischer aktueller Musik von Harry Styles, As It Was. Vorher gibt es eine musikalische Zeitreise zurück in die 80er zu Nick Kershaw und seinem Riesenhit Wouldn't It Be Good. Machen Sie einen Hit aus diesem Tag, aus diesem Donnerstag.

ist es ausgegangen, das Halbfinale. Also das Halbfinale bei der Radio Paradiso WM-Song-Weltmeisterschaft. Ist es Andreas Burani geworden mit Auf uns oder doch Shakira mit Dai Dai? Sie erfahren es gleich hier auf Ihrem Radio Paradiso. Die besten Hits mit der meisten Abwechslung. Nach den Bengals Manic Monday und nach Sting jetzt.

0: Guten Morgen, guten Morgen. Kommen Sie gut rein in diesen Tag mit uns, mit Ihrem Radio Paradiso. Die besten Hits mit der meisten Abwechslung für den Norden. Mein Name ist Thorsten Wittke und jetzt wieder wichtige Infos für Sie.
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2: Einen schönen Donnerstag mit uns, mit Ihrem Radio Paradiso und mit frischem Kinofutter. Eine uralte Heldengeschichte kommt ab heute in dieser Woche in die Kinos. Ganz, ganz groß wird das. Und groß raus kommen auch kleine Lebewesen, die manche nur achtlos zertreten. Kollege Ronny Thorau sortiert für Sie die Filmstarts der Woche.
3: Odysseus, erinnerst du dich nicht?
4: Es dürfte wohl der meist erwartete Film des Jahres sein, Christopher Nolans Verfilmung der antiken Odyssee.
5: Ich erinnere mich an eine Frau, einen Sohn, Heimat.
4: Aus dem gigantischen Star-Aufgebot stechen Oscar-verdächtig vor allem Matt Damon als Odysseus heraus, Anne Hathaway als seine zu Hause wartende Ehefrau, die listenreich Freier abwehren muss, und Robert Pattinson als doppelzüngiger Anführer der Freier.
6: Ithaka ist ein Königreich ohne König.
7: Ithakas König wird wiederkommen.
4: Die ersten Online-Kritiken lobten vor allem die epischen in IMAX-Auflösung gedrehten Bilder, die intensive, durchaus düstere Action und die Nolan-typische verschachtelte Erzählweise.
8: Ihr Götter sprecht nicht so, dass wir es verstehen.
4: Aber auch, dass trotz aller Epik vor allem Dinge zählen, die uns Menschen von der Antike bis heute bewegen. Zum Beispiel die Sehnsucht nach einem geliebten Menschen oder einfach der Wunsch, nach Hause zurückzukehren.
9: Die Götter haben es dir gesagt.
10: Dann widersetze ich mich den Göttern.
4: Eine viel kleinere Geschichte erzählt Insekten, Helden im Verborgenen.
11: Du siehst Kreaturen, die wie von einem anderen Planeten wirken.
4: Kommentiert von Katharina Thalbach zeigt die Doku eine oft übersehene Welt am Boden oder unter der Erde, die mindestens genauso viele dramatische Geschichten bereithält wie unser menschliches Leben.
11: Kennst du das wahre Ausmaß deiner Welt?
4: Vor gar nicht mal so vielen Jahren war das deutsche Unterhaltungsfernsehen und vor allem der Humor eindeutig männerdominiert. So die These des Dokumentarfilms Was haben wir gelacht?
12: Doofe Frauen, dicke Titten, also viel mehr kommt ja jetzt so nicht.
13: Gibt es denn noch so viel mehr?
4: Die Doku zeigt Ausschnitte einer TV-Ära, deren Gesichter Thomas Gottschalk, Harald Schmidt und Stefan Raab waren. Frauen wie Esther Schweins, Bettina Böttinger und Hella von Sinnen reden über ihre Sicht und Erinnerungen.
14: Da waren sich alle einig. Du singst dein Lied, gehst zweimal über die Bühne und wackelst mit dem Arsch.
2: Das sind mal sehr spannende und persönliche Einblicke. Danke dir, Ronny, für die Filmstarts der Woche. Damit wünsche ich Ihnen viel Spaß im Kino. Und jetzt weiter mit den besten Hits mit der meisten Abwechslung auf Ihrem Radio Paradiso.
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Bruno Mars mit Grenade hier auf ihrem Radio Paradiso, die besten Hits mit der meisten Abwechslung. Und wie in Atlanta hat auch bei uns das zweite Halbfinale stattgefunden bei der Radio Paradiso WM-Song Weltmeisterschaft. Und gewonnen hat das Duell Andreas Burani gegen Shakira. Andreas Burani gegen Shakiras Die Die mit 73-27% durchgesetzt. Hier ist auf uns und dieser Titel muss dann morgen antreten gegen Shakiras Waka Waka. Ich bin gespannt, wie das ausgehen wird.

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1: Im Herbst 1944 schreibt Pfarrer Karl Lotz einen Rundbrief an Freunde aus der Bekennenden Kirche. Er will den Gemeinden und Pastoren, die sich gegen das Naziregime stellen, Mut machen.
2: Lassen Sie sich bitte durch mein Schreiben angesichts der gespannten Lage unseres Volkes nicht verdrießen. Wir müssen uns wohl nach dem Lutherwort richten. Und wenn morgen die Welt unterginge, so wollen wir heute unser Apfelbäumchen pflanzen.
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3: Mit Jörg Trotzki. Die Spritpreise sind noch einmal deutlich gestiegen. Ein Liter E10 kostet derzeit 2,08 Euro, heißt es vom ADAC, und ist damit 6 Cent teurer als noch in der letzten Woche, wo die Spritpreisbremse ja nun schon längst wieder außer Kraft gesetzt war. Der Liter Diesel liegt aktuell preislich genauso hoch, ist aber mit 12 Cent kräftiger gestiegen. Als Gründe werden die wieder deutlich angezogenen Ölpreise und die Ferienzeit in Deutschland genannt. Das Feuer im Müritz-Nationalpark breitet sich weiter aus. Inzwischen seien 200 Hektar Wald abgebrannt, heißt es. Von der Feuerwehr heißt es weiter, dass inzwischen auch Baumkronen brennen. Solche Brände seien noch schwerer zu löschen. Außerdem kommt es immer wieder zu Explosionen von im Boden liegender Munition. Die Zahl der Anträge auf Kriegsdienstverweigerung ist auch hier in Mecklenburg-Vorpommern sowie ganz Deutschland deutlich gestiegen. Beim zuständigen Bundesamt sind knapp 6.000 Anträge eingegangen und damit 2.000 mehr als im gesamten letzten Jahr, heißt es. Seit diesem Jahr werden ja alle 18-Jährigen in Deutschland angeschrieben, um ihr Interesse an einem Wehrdienst zu bekunden oder eben nicht. Männer müssen den Fragebogen ausfüllen, Frauen können dies tun.
4: Heute brauchen Sie den Regenschirm wirklich als Regenschirm und nicht nur als Sonnenschirm. Heute wird es grau, trüber und nass sein, fast den ganzen Tag über. Und mittags kommen auch ein paar Gewitter runter. 24 Grad die Maximaltemperatur. Morgen geht es zwar erstmal trocken los, aber dann ab der Mittagszeit und am Nachmittag auch nochmal Regenschauer und Gewitter. Bei nochmal morgen am Freitag 24 Grad die Maximaltemperatur.
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4: Hallo, guten Morgen, hinein in den Donnerstag, gleich mit frischer aktueller Musik von Leonie, ihr aktueller Hit Don't Worry, den habe ich gleich für Sie. Und das hier, der unvergessene, großartige Blues-Sänger. Eigentlich wollte er immer vor allem Blues singen, hat aber auch klasse und sehr erfolgreiche Popmusik gemacht. Das ist aus dem Jahr 85, Chris Weir und Josephine. 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
1: Was haben wir bei dieser Fußball-Weltmeisterschaft nicht alles Neues gelernt und kennengelernt? Zum Beispiel den Hydration Break, die Trinkpause oder dass ein Präsident in der Lage ist, eine rote Karte zurücknehmen zu lassen. Zum Abschluss gibt es jetzt auch eine ganz wunderbare, wie ich finde, Neuerung und dieser widmet sich jetzt unser Radioparadiso WM-Reporter Nico.
2: Das Finale der WM 2026 steht fest. Spanien gegen Argentinien. Lamine Yamal gegen Lionel Messi. Die Partie an sich wird schon für jede Menge Aufsehen sorgen. Besonders spektakulär wird es allerdings in der Halbzeit. Es ist eine riesige Halftime-Show geplant, fast schon wie beim Super Bowl. Auftreten werden Shakira, Madonna, Justin Bieber, Coldplay, Burna Boy und die Band BTS. Das Problem dabei, eine Halbzeit dauert ja eigentlich nur 15 Minuten. Viel zu wenig Zeit für diese geplante Show, weswegen die FIFA bereits eine verlängerte Pause von 20 bis 30 Minuten angekündigt hat. Ja, ob das aus sportlicher Sicht eine gute Entscheidung ist, sei mal dahingestellt. Vor allem, da es auch schon eine Abschlusszeremonie im Vorfeld geben wird, wo nochmals weitere Musikacts eingeplant sind. Typisch Amerika, mir persönlich reicht die sportliche Show auf dem Platz.

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6: Es ist 7 Uhr.
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8: Ich bin Thomas Bleskin. Mecklenburg-Vorpommerns Ministerpräsidentin Schwesig hat die Kürzungspläne der Bundesregierung beim Unterhaltsvorschuss für Alleinerziehende scharf kritisiert. Die SPD-Politikerin sagte dem Magazin Spiegel, Bundeskanzler Merz und Familienministerin Prien hätten die Lebenssituation vieler Alleinerziehender nicht verstanden. Auch 16- und 17-Jährige bräuchten Unterstützung. Merz verteidigte die Pläne, zeigte sich nach der Kritik aus der SPD aber gesprächsbereit. Über das Vorhaben solle in der Koalition weiter beraten werden. Viele deutsche Flüsse wie der Rhein, die Elbe oder die Donau sind derzeit von starkem Niedrigwasser betroffen. Das hat auch Auswirkungen auf die Schifffahrt. Binnenschiffe könnten derzeit weniger Ladung aufnehmen als bei höheren Wasserständen, heißt es vom Bundesverband der deutschen Binnenschifffahrt.
9: Die Elbe bei Dresden ist im Moment gerade mal noch 59 Zentimeter tief. Vollbeladene Schiffe würden auf Grund laufen. Die Auswirkungen sind immens. Geringere Transportmengen pro Schiff heißt, es werden mehr Schiffe eingesetzt, die müssen mehr Schiffsdiesel tanken, mehr Personal ist im Einsatz, unterm Strich steigen die Transportkosten entlang der Lieferkette. Und das hat letztlich auch Auswirkungen auf die Preise, die wir später im Supermarkt oder Restaurant zahlen müssen. Uli Reitinger, Nachrichtenredaktion.
8: Der Bundesgerichtshof entscheidet heute zu einem Rechtsstreit um die Kündigung von Fitnessstudio-Verträgen im Internet. Der Bundesverband der Verbraucherzentralen hatte gegen FitX aus Essen geklagt. Es geht darum, wie einfach eine Kündigung im Internet sein muss.
10: Seit Wochen nicht beim Training, aber dennoch jeden Monat Beiträge zahlen. In Krisenzeiten wie diesen kann eine Kündigung durchaus sinnvoll sein. Aber so leicht wollen Fitnessstudios ihre Kunden auch nicht verlieren. Auf der Seite des Kündigungsformulars der Fitnesskette wird deshalb prominent auf die Möglichkeit hingewiesen, den Vertrag auch nur zu pausieren. Zu prominent meinen die Verbraucherschützer. Denn laut Gesetz müssen Schaltflächen bei einer Online-Kündigung unmittelbar und leicht zugänglich sein. Das höchste deutsche Zivilgericht soll nun entscheiden, ob das hier der Fall ist. Thomas Brock, Redaktion.
8: Und zum Sportfußball. Titelverteidiger Argentinien steht erneut im Endspiel einer Weltmeisterschaft. Die Südamerikaner bezwangen England im Halbfinale mit 2:1 und treffen im Kampf um den 4. WM-Titel auf Europameister Spanien.
11: Es wird nass werden heute und es wird gewittrig werden um die Mittagszeit herum. 24 Grad die Maximaltemperatur, dennoch morgen sogar am Nachmittag noch mehr Regen, aber dafür in der ersten Tageshälfte morgen am Freitag meist trocken. Auch morgen wie heute nochmal 24 Grad der Tagesspitzenwert.
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11: Musik zum in den Tag hinein klatschen. Gibt es jetzt für Sie. Gleich Holly Humberstone, frischer aktueller Titel, To Love Somebody. Und das hier unverkennbar aus den 80ern, eben zum Mitklatschen und Genießen und Wachwerden. Und das sind Queen mit Radio Gaga. Schönen guten Morgen.

0: Sie haben es tatsächlich geschafft. Titelverteidiger Argentinien steht erneut im Endspiel der Fußball-Weltmeisterschaft. Schönen guten Morgen hier auf Ihrem Radioparadies und die besten Hits mit der meisten Abwechslung. Die Südamerikaner bezwangen im Halbfinale in Atlanta England mit dem deutschen Trainer Thomas Tuchel mit 2:1 und treffen jetzt im Endspiel am Sonntag auf Europameister Spanien. Thomas aus der Radioparadies-Redaktion. England führte zunächst gegen Argentinien durch das Tor von Gordon in der 55. Minute, aber dann dreht der Weltmeister das Spiel durch zwei späte Tore. War Argentiniens Sieg dann am Ende auch tatsächlich verdient?
1: Ja, absolut verdient, denn nach der englischen Führung, da kippt das Spiel komplett und es spielt fast nur noch Argentinien, nagelt die Engländer mit einer beeindruckenden Energieleistung am eigenen Strafraum fest und bei den vielen Chancen, dann war es tatsächlich nur noch eine Frage der Zeit, wann die Tore fallen. Dieses Mal zwar nicht durch Messi, aber der hat ja jeweils aufgelegt für Fernandes und dann in der Nachspielzeit auch den entscheidenden Treffer durch Martinez.
0: Messi hat damit das Duell der Superstars gegen Harry Kane für sich entschieden und jetzt die Chance am Sonntag seinen zweiten WM-Titel zu holen. Was bedeutet das für Messi und woher nimmt der mit 39 Jahren diese unglaubliche Energie?
1: Unglaublich, das trifft es wirklich für Messi. Der Mann ist tatsächlich ein Phänomen, den ein unglaublicher Titelhunger antreibt, Titel für sein Land zu gewinnen. Und sollte er wirklich mit seiner Mannschaft am Sonntag den Weltmeistertitel verteidigen, dann hätte er sogar den großen Diego Maradona übertroffen und wäre dann in Argentinien endgültig unsterblich.
0: Tja, wie siehst du denn die Chancen für Argentinien gegen Spanien im Finale?
1: Also mit dieser Energie, mit dieser Mentalität, da haben die Argentinier gegen jeden Gegner eine Chance und mit diesem Messi sowieso, der ja entweder selber trifft oder aber Tore auflegt, wie in diesem Halbfinale. Spielerisch sind die Spanier als Team vermutlich stärker, aber der Wille und der Titelhunger der Argentinier sind so groß, die haben eine so unglaubliche Mentalität, dass ich alles für möglich halte im Endspiel.
0: Es bleibt spannend, es wird spannend und am Sonntagabend wissen wir dann mehr. Angepfiffen wird das Spiel, das Finale bei der Fußball-Weltmeisterschaft. Um 21 Uhr. Schönen guten Morgen hier auf Ihrem Radioparadies mit den besten Hits, mit der meisten Abwechslung.

für ihren passenden musikalischen Start hinein in den Tag. Das ist ihr Radio Paradiso, die besten Hits mit der meisten Abwechslung für den Norden. Mein Name ist Thorsten Wittke, freue mich sehr, dass Sie dabei sind, freue mich sehr, dass Sie zuhören.

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0: Geradezu hypnotisch wird es ab heute auch im Kino zugehen. Purple Disco Machine gerade hier mit Hypnotized auf ihrem Radioparadiese die besten Hits mit der meisten Abwechslung. Denn das große neue Werk von Star-Regisseur Christopher Nolan kommt in die Kinos, startet heute die Odyssee.
1: Sag mir, woran du dich erinnerst.
2: Eine Frau, einen Sohn. Wir haben den Krieg gewonnen. Hilf mir, heimzukehren.
3: Dies ist ein Haus, das auf einen Herrn wartet.
1: Ithakas König wird zurückkehren.
3: Nein, wird er nicht.
4: Mein Vater kehrt zurück.
5: Bringt er Rache?
2: Er bringt alles.
0: Das klingt nicht nur, das ist ein großes Epos geworden mit Starbesetzung. Und zu diesem Film, zur Odyssee, die heute in den Kino startete, lade ich Sie in der nächsten Stunde gegen 10 nach 8 hier gerne ein. Sie können sich jetzt schon auf Tickets bewerben, wenn Sie eine E-Mail schreiben an redaktion@paradiso.de oder eine WhatsApp schicken an 030 80 500 und die 80.
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0: 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Die größten Worte der Menschheitsgeschichte. Aus der Allgemeinen Erklärung der Menschenrechte.
1: Alle Menschen sind frei und gleich an Würde und Rechten geboren. Sie sind mit Vernunft und Gewissen begabt und sollen einander im Geist der Brüderlichkeit begegnen. Jeder hat Anspruch auf die in dieser Erklärung verkündeten Rechte und Freiheiten, ohne irgendeinen Unterschied, etwa nach Rasse, Hautfarbe, Geschlecht, Sprache, Religion, politischer oder sonstiger Überzeugung, nationaler oder sozialer Herkunft, Vermögen, Geburt oder sonstigem Stand. Jeder hat das Recht auf Leben, Freiheit und Sicherheit der Person.
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2: Mit Jörg Trotzki. Die Spritpreise sind noch einmal deutlich gestiegen. Ein Liter E10 kostet derzeit 2,08 Euro, heißt es vom ADAC, und ist damit 6 Cent teurer als noch in der letzten Woche, wo die Spritpreisbremse ja nun schon längst wieder außer Kraft gesetzt war. Der Liter Diesel liegt aktuell preislich genauso hoch, ist aber mit 12 Cent kräftiger gestiegen. Als Gründe werden die wieder deutlich angezogenen Ölpreise und die Ferienzeit in Deutschland genannt. Das Feuer im Müritz-Nationalpark breitet sich weiter aus. Inzwischen seien 200 Hektar Wald abgebrannt, heißt es. Von der Feuerwehr heißt es weiter, dass inzwischen auch Baumkronen brennen. Solche Brände seien noch schwerer zu löschen. Außerdem kommt es immer wieder zu Explosionen von im Boden liegender Munition. Die Zahl der Anträge auf Kriegsdienstverweigerung ist auch hier in Mecklenburg-Vorpommern sowie ganz Deutschland deutlich gestiegen. Beim zuständigen Bundesamt sind knapp 6.000 Anträge eingegangen und damit 2.000 mehr als im gesamten letzten Jahr, heißt es. Seit diesem Jahr werden ja alle 18-Jährigen in Deutschland angeschrieben, um ihr Interesse an einem Wehrdienst zu bekunden oder eben nicht. Männer müssen den Fragebogen ausfüllen, Frauen können dies tun.
3: Oh, heute wird es nass werden. Bei 24 Grad in der Spitze kommen immer wieder Regenschauer runter. Auch das ein oder andere Gewitter kann dabei sein, gerade um die Mittagszeit herum. Auch morgen wird es nass werden, aber das wohl erst ab der Mittagszeit am Vormittag. Meist trocken, 24 Grad wie heute, auch morgen am Freitag die Maximaltemperatur.
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3: Schönes Wachwerden, schönes Aufstehen wünsche ich Ihnen mit schöner Musik gleich von Maggie Reilly, Every Time We Touch. Und das hier, die erste Frauenpower in dieser halben Stunde, das ist Kim Wilde aus dem Jahr 88 mit You Came. Hallo am Donnerstag.
4: Hallo.

musikalisch hineingeschwebt in den Morgen und durch den Morgen gefahren, auch wenn es hier um die Nacht geht, bei Cyndi Lauper und All Through the Night auf ihrem Radioparadies und der besten Hits mit der meisten Abwechslung. Jetzt aus dem Jahr 2011, Cabo Emerald.

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2: Ich bin Thomas Bleskin. In der Debatte um die Pläne von Bundesfamilienministerin Karin Prien, den Unterhaltsvorschuss für Alleinerziehende zu kürzen, reißt die Kritik aus der SPD nicht ab. Jetzt legt Mecklenburg-Vorpommerns Ministerpräsidentin Manuela Schwesig nach. Sie kritisiert neben Prien auch Bundeskanzler Friedrich Merz.
3: Der Bundeskanzler und Ministerin Prien hätten die Lebenssituation von Alleinerziehenden und ihren Kindern nicht verstanden, sagte Schwesig dem Spiegel. Denn viele von ihnen wären trotz Arbeit auf den Unterhaltsvorschuss angewiesen. Diesen übernimmt der Staat bisher bis zum 18. Geburtstag des Kindes, wenn der Partner seiner Unterhaltspflicht nicht nachkommt. Laut Familienministerin soll das künftig nur noch bis zum 16. Geburtstag gelten. Kanzler Merz hatte das mit Blick auf gestiegene Ausgaben verteidigt. Ministerpräsidentin Schwesig spricht von Sparmaßnahmen zulasten der Kinder. Diana Kramer, Nachrichtenredaktion.
2: Nach neuen Angriffen und Drohungen der USA gegen den Iran scheint eine diplomatische Lösung erneut in weite Ferne gerückt zu sein. Das US-Militär startete am Mittwoch gleich 2 Angriffswellen und attackierte außerdem ein Schiff, das gegen die Blockade iranischer Häfen verstoßen haben soll. Laut US-Militär wollte der unbeladene Öltanker einen iranischen Hafen im Persischen Golf ansteuern. Viele deutsche Flüsse wie der Rhein, die Elbe oder die Donau sind derzeit von starkem Niedrigwasser betroffen. Das hat auch Auswirkungen auf die Schifffahrt. Binnenschiffe könnten derzeit weniger Ladung aufnehmen als bei höheren Wasserständen, heißt es vom Bundesverband der deutschen Binnenschifffahrt. Eine Folge der geringeren Transportmengen seien steigende Transportkosten entlang der Lieferkette. Zum Sportfußball. Titelverteidiger Argentinien steht erneut im Endspiel der Fußball-WM. Die Südamerikaner bezwangen im Halbfinale England mit 2:1 und treffen im Kampf um den 4. WM-Titel auf Europameister Spanien.
4: Die Engländer müssen weiter auf den ersten Titel seit 1966 warten. Dabei war England zunächst in Führung gegangen, doch nach dem Tor von Anthony Gordon zog sich die Mannschaft immer weiter zurück. Argentinien übernahm die Kontrolle und drehte das Spiel in den Schlussminuten. Thomas Tuchel, dessen defensive Spielweise für Verwunderung sorgte, gab sich nach dem Spiel selbstkritisch und sagte, er übernehme die Verantwortung für die Niederlage. Aus London, Philipp Detlefs.
5: Heute brauchen Sie den Regenschirm wirklich als Regenschirm und nicht nur als Sonnenschirm. Heute wird es grau, trübe und nass sein, fast den ganzen Tag über. Und mittags kommen auch ein paar Gewitter runter. 24 Grad die Maximaltemperatur. Morgen geht es zwar erstmal trocken los, aber dann ab der Mittagszeit und am Nachmittag auch nochmal Regenschauer und Gewitter. Bei nochmal morgen am Freitag 24 Grad die Maximaltemperatur.
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0: Das ist zwar Cowboy-Musik, aber jetzt gibt es ganz großes, nicht Western-Kino, sondern mythologisches Kino. Schönen guten Morgen hier auf Ihrem Radio Paradiso. Viele Filme kommen ins Kino, aber nur wenige setzen wirklich neue Maßstäbe. Die Odyssee von Christopher Nolan gehört genau in diese Kategorie. Gedreht komplett im IMAX-Format. Der dreifache Oscar-Preisträger hat sich dieses antike Epos, die Odyssee, vorgenommen und daraus ein modernes Bild gewaltiges Action-Abenteuer gemacht. Matt Damon als Odysseus an seiner Seite, Tom Holland, Anne Hathaway, Zendaya, Charlize Theron und Robert Pattinson.
1: Sag mir, woran du dich erinnerst.
2: Eine Frau, einen Sohn. Wir haben den Krieg gewonnen. Hilf mir, heimzukehren.
3: Dies ist ein Haus, das auf einen Herrn wartet.
4: Ithakas König wird zurückkehren.
3: Nein, wird er nicht.
5: Mein Vater kehrt zurück.
6: Bringt er Rache?
2: Er bringt alles.
0: Ja, eben ein ganz großes Epos, die Mutter aller Heldengeschichten, völlig neu erzählt. Die Odyssee ab heute im Kino, ein Must-See, wie es heute so schön heißt, und wir laden Sie ein. 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Dann sind Sie hier im Lostopf drin und können ausgelost werden. So lange genießen Sie jetzt erstmal die Backstreet Boys mit Show Me the Meaning of Being Lonely. Schönen guten Morgen am Donnerstag.

schönen guten Morgen. Kommen Sie gut rein in den Tag mit uns, mit Ihrem Radio Paradiso. Ganz entspannt, die besten Hits mit der meisten Abwechslung für den Norden und diesen Infos.

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0: 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April 1521. Martin Luther verteidigt seine reformatorischen Überzeugungen von der Freiheit jedes Christenmenschen beim Reichstag zu Worms vor Kaiser Karl dem V.
1: Wenn ich nicht mit Zeugnissen der Schrift oder mit offenbaren Vernunftgründen besiegt werde, so bleibe ich von den Schriftstellen besiegt, die ich angeführt habe, und mein Gewissen bleibt gefangen in Gottes Wort. Widerrufen kann und will ich nichts. Hier stehe ich und kann nicht anders. Gott helfe mir. Amen. 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
3: Mit Jörg Trotzki. Die Spritpreise sind noch einmal deutlich gestiegen. Ein Liter E10 kostet derzeit 2,08 Euro, heißt es vom ADAC, und ist damit 6 Cent teurer als noch in der letzten Woche, wo die Spritpreisbremse ja nun schon längst wieder außer Kraft gesetzt war. Der Liter Diesel liegt aktuell preislich genauso hoch, ist aber mit 12 Cent kräftiger gestiegen. Als Gründe werden die wieder deutlich angezogenen Ölpreise und die Ferienzeit in Deutschland genannt. Das Feuer im Müritz-Nationalpark breitet sich weiter aus. Inzwischen seien 200 Hektar Wald abgebrannt, heißt es. Von der Feuerwehr heißt es weiter, dass inzwischen auch Baumkronen brennen. Solche Brände seien noch schwerer zu löschen. Außerdem kommt es immer wieder zu Explosionen von im Boden liegender Munition. Die Zahl der Anträge auf Kriegsdienstverweigerung ist auch hier in Mecklenburg-Vorpommern sowie ganz Deutschland deutlich gestiegen. Beim zuständigen Bundesamt sind knapp 6.000 Anträge eingegangen und damit 2.000 mehr als im gesamten letzten Jahr, heißt es. Seit diesem Jahr werden ja alle 18-Jährigen in Deutschland angeschrieben, um ihr Interesse an einem Wehrdienst zu bekunden oder eben nicht. Männer müssen den Fragebogen ausfüllen, Frauen können dies tun.
4: Es wird nass werden heute und es wird gewittrig werden um die Mittagszeit herum. 24 Grad die Maximaltemperatur. Dennoch morgen sogar am Nachmittag noch mehr Regen, aber dafür in der ersten Tageshälfte morgen am Freitag meist trocken. Auch morgen wie heute nochmal 24 Grad der Tagesspitzenwert.
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4: Schönen guten Morgen. Nehmen Sie so ein bisschen Schwung auf Ihren Start in den Tag. Hier schleicht sich auf jeden Fall Robin Gibb an. Aus dem Jahr 83 ist es Juliet und gleich danach dicht gefolgt frische aktuelle Musik von der Durchstarterin des Jahres. Das ist Olivia Dean gleich mit Man I Need.

0: toller Titel. Tolle Künstlerin Olivia Dean, Man I Need. Und was haben wir nicht alles Tolles Neues erfahren und gelernt bei dieser Fußball-Weltmeisterschaft? Zum Beispiel den Hydration Break, die Trinkpause. Oder, dass es möglich ist, dass ein Präsident dazu beitragen kann, dass eine rote Karte zurückgenommen wird. Jetzt zum Abschluss gibt es auch nochmal ein neues, wie ich finde, ganz tolles Highlight. Und diesem Highlight widmet sich heute unser Radio Paradiso WM-Reporter Nico.
1: Das Finale der WM 2026 steht fest. Spanien gegen Argentinien. Lamine Yamal gegen Lionel Messi. Die Partie an sich wird schon für jede Menge Aufsehen sorgen. Besonders spektakulär wird es allerdings in der Halbzeit. Es ist eine riesige Halftime-Show geplant. Fast schon wie beim Super Bowl. Auftreten werden Shakira, Madonna, Justin Bieber, Coldplay, Burna Boy und die Band BTS. Das Problem dabei, eine Halbzeit dauert ja eigentlich nur 15 Minuten. Viel zu wenig Zeit für diese geplante Show, weswegen die FIFA bereits eine verlängerte Pause von 20 bis 30 Minuten angekündigt hat. Ja, ob das aus sportlicher Sicht eine gute Entscheidung ist, sei mal dahingestellt, vor allem da es auch schon eine Abschlusszeremonie im Vorfeld geben wird, wo nochmals weitere Musikacts eingeplant sind. Typisch Amerika, mir persönlich reicht die sportliche Show auf dem Platz.

Guten Morgen, guten Morgen, angenehmen Start hinein in den Tag mit uns, mit Ihrem Radio Paradiso. Die besten Hits mit der meisten Abwechslung, und bevor Sie Ihren Computer hochfahren und es dort sehen, hören Sie es hier.

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6: Ich bin Thomas Bleskin. Mecklenburg-Vorpommerns Ministerpräsidentin Schwesig hat die Kürzungspläne der Bundesregierung beim Unterhaltsvorschuss für Alleinerziehende scharf kritisiert. Die SPD-Politikerin sagte dem Magazin Spiegel, Bundeskanzler Merz und Familienministerin Prien hätten die Lebenssituation vieler Alleinerziehender nicht verstanden. Auch 16- und 17-Jährige bräuchten Unterstützung. Merz verteidigte die Pläne, zeigte sich nach der Kritik aus der SPD aber gesprächsbereit. Über das Vorhaben solle in der Koalition weiter beraten werden. Viele deutsche Flüsse wie der Rhein, die Elbe oder die Donau sind derzeit von starkem Niedrigwasser betroffen. Das hat auch Auswirkungen auf die Schifffahrt. Binnenschiffe könnten derzeit weniger Ladung aufnehmen als bei höheren Wasserständen, heißt es vom Bundesverband der deutschen Binnenschifffahrt.
7: Die Elbe bei Dresden ist im Moment gerade mal noch 59 Zentimeter tief. Vollbeladene Schiffe würden auf Grund laufen. Die Auswirkungen sind immens. Geringere Transportmengen pro Schiff heißt, es werden mehr Schiffe eingesetzt, die müssen mehr Schiffsdiesel tanken, mehr Personal ist im Einsatz, unterm Strich steigen die Transportkosten entlang der Lieferkette. Und das hat letztlich auch Auswirkungen auf die Preise, die wir später im Supermarkt oder Restaurant zahlen müssen. Uli Reitinger, Nachrichtenredaktion.
6: Der Bundesgerichtshof entscheidet heute zu einem Rechtsstreit um die Kündigung von Fitnessstudio-Verträgen im Internet. Der Bundesverband der Verbraucherzentralen hatte gegen FitX aus Essen geklagt. Es geht darum, wie einfach eine Kündigung im Internet sein muss.
8: Seit Wochen nicht beim Training, aber dennoch jeden Monat Beiträge zahlen. In Krisenzeiten wie diesen kann eine Kündigung durchaus sinnvoll sein. Aber so leicht wollen Fitnessstudios ihre Kunden auch nicht verlieren. Auf der Seite des Kündigungsformulars der Fitnesskette wird deshalb prominent auf die Möglichkeit hingewiesen, den Vertrag auch nur zu pausieren. Zu prominent meinen die Verbraucherschützer. Denn laut Gesetz müssen Schaltflächen bei einer Online-Kündigung unmittelbar und leicht zugänglich sein. Das höchste deutsche Zivilgericht soll nun entscheiden, ob das hier der Fall ist. Thomas Brock, Redaktion.
6: Und zum Sportfußball. Titelverteidiger Argentinien steht erneut im Endspiel einer Weltmeisterschaft. Die Südamerikaner bezwangen England im Halbfinale mit 2:1 und treffen im Kampf um den vierten WM

Und da ist auf jeden Fall Donna Summer an ihrer Seite, die hart arbeitende Frau damals in den 70ern und 80ern, hat sie einen Hit nach dem anderen abgeliefert. Diesen hier zum Beispiel auch. She works hard for the money.

0: Sie haben es tatsächlich geschafft. Titelverteidiger Argentinien steht erneut im Endspiel der Fußball-Weltmeisterschaft. Schönen guten Morgen hier auf Ihrem Radioparadies und die besten Hits mit der meisten Abwechslung. Die Südamerikaner bezwangen im Halbfinale in Atlanta England mit dem deutschen Trainer Thomas Tuchel mit 2:1 und treffen jetzt im Endspiel am Sonntag auf Europameister Spanien. Thomas aus der Radioparadies-Redaktion. England führte zunächst gegen Argentinien durch das Tor von Gordon in der 55. Minute, aber dann dreht der Weltmeister das Spiel durch zwei späte Tore. War Argentiniens Sieg dann am Ende auch tatsächlich verdient?
1: Ja, absolut verdient, denn nach der englischen Führung, da kippt das Spiel komplett und es spielt fast nur noch Argentinien, nagelt die Engländer mit einer beeindruckenden Energieleistung am eigenen Strafraum fest und bei den vielen Chancen, dann war es tatsächlich nur noch eine Frage der Zeit, wann die Tore fallen. Dieses Mal zwar nicht durch Messi, aber der hat ja jeweils aufgelegt für Fernandes und dann in der Nachspielzeit auch den entscheidenden Treffer durch Martinez.
0: Messi hat damit das Duell der Superstars gegen Harry Kane für sich entschieden und jetzt die Chance am Sonntag seinen zweiten WM-Titel zu holen. Was bedeutet das für Messi und woher nimmt der mit 39 Jahren diese unglaubliche Energie?
1: Unglaublich, das trifft es wirklich für Messi. Der Mann ist tatsächlich ein Phänomen, den ein unglaublicher Titelhunger antreibt, Titel für sein Land zu gewinnen. Und sollte er wirklich mit seiner Mannschaft am Sonntag den Weltmeistertitel verteidigen, dann hätte er sogar den großen Diego Maradona übertroffen und wäre dann in Argentinien endgültig unsterblich.
0: Tja, wie siehst du denn die Chancen für Argentinien gegen Spanien im Finale?
1: Also mit dieser Energie, mit dieser Mentalität, da haben die Argentinier gegen jeden Gegner eine Chance und mit diesem Messi sowieso, der ja entweder selber trifft oder aber Tore auflegt, wie in diesem Halbfinale. Spielerisch sind die Spanier als Team vermutlich stärker, aber der Wille und der Titelhunger der Argentinier sind so groß, die haben eine so unglaubliche Mentalität, dass ich alles für möglich halte im Endspiel.
0: Es bleibt spannend, es wird spannend und am Sonntagabend wissen wir dann mehr. Angepfiffen wird das Spiel, das Finale bei der Fußball-Weltmeisterschaft. Um 21 Uhr. Schönen guten Morgen hier auf Ihrem Radio Paradiso mit den besten Hits, mit der meisten Abwechslung.

sommerliche, sonnige Musik von Madonna, die auch bei der großen Halbzeitshow am Sonntag beim WM-Finale auftreten wird. La Isla Bonita aus den 80ern hier auf ihrem Radio Paradiso. Die besten Hits mit der meisten Abwechslung.

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1: Unsere Welt geht nicht zugrunde aus Mangel an Wissen, Sachverstand und Können, sondern aus Mangel an Liebe. Liebe setzt Dinge voraus, die nicht mehr in Mode sind. Sich selbst beherrschen, der Habgier nicht nachgeben, den Egoismus überwinden. Liebe heißt Menschen lieben.
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2: Mit Jörg Trotzki. Die Spritpreise sind noch einmal deutlich gestiegen. Ein Liter E10 kostet derzeit 2,08 Euro, heißt es vom ADAC, und ist damit 6 Cent teurer als noch in der letzten Woche, wo die Spritpreisbremse ja nun schon längst wieder außer Kraft gesetzt war. Der Liter Diesel liegt aktuell preislich genauso hoch, ist aber mit 12 Cent kräftiger gestiegen. Als Gründe werden die wieder deutlich angezogenen Ölpreise und die Ferienzeit in Deutschland genannt. Das Feuer im Müritz-Nationalpark breitet sich weiter aus. Inzwischen seien 200 Hektar Wald abgebrannt, heißt es. Von der Feuerwehr heißt es weiter, dass inzwischen auch Baumkronen brennen. Solche Brände seien noch schwerer zu löschen. Außerdem kommt es immer wieder zu Explosionen von im Boden liegender Munition. Die Zahl der Anträge auf Kriegsdienstverweigerung ist auch hier in Mecklenburg-Vorpommern sowie ganz Deutschland deutlich gestiegen. Beim zuständigen Bundesamt sind knapp 6.000 Anträge eingegangen und damit 2.000 mehr als im gesamten letzten Jahr, heißt es. Seit diesem Jahr werden ja alle 18-Jährigen in Deutschland angeschrieben, um ihr Interesse an einem Wehrdienst zu bekunden oder eben nicht. Männer müssen den Fragebogen ausfüllen, Frauen können dies tun.
3: Heute brauchen Sie den Regenschirm wirklich als Regenschirm und nicht nur als Sonnenschirm. Heute wird es grau, trüber und nass sein, fast den ganzen Tag über. Und mittags kommen auch ein paar Gewitter runter. 24 Grad die Maximaltemperatur. Morgen geht es zwar erstmal trocken los, aber dann ab der Mittagszeit und am Nachmittag auch nochmal Regenschauer und Gewitter. Weil nochmal morgen am Freitag 24 Grad die Maximaltemperatur.
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3: Schönen guten Morgen. Die Reise beginnt. Die Reise hinein in den Donnerstag. Gleich musikalisch begleitet von Boyzone, No Matter What. Und das hier aus den 80ern. Desireless eben mit Reise, Reise. Voyage, Voyage. Reisen Sie gut und kommen Sie dann auch gut an. Schönen guten Morgen.

0: Spannende Musik von Boyzone, No Matter What, hier bei den besten Hits mit der meisten Abwechslung. Da geht's gleich in die 70er zu Gary Rafferty, Radioparadiso Klassiker, Baker Street. Davor aus dem Jahr 2022, One Republic mit West Coast. Und davor
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2: Endlich Ferien. Es gibt Menschen, die stehen im Urlaub freiwillig früher auf als zu Hause. Schnell die Liegen am Pool reservieren, dann fix zum Frühstücksbuffet. Um 9 beginnt die Bootstour, um 11 geht's in die Altstadt, mittags ins Restaurant mit den besten Bewertungen und nachmittags natürlich noch zum Wasserfall. Abends wartet der Sonnenuntergang auf Applaus. Schließlich soll sich der Urlaub ja lohnen. Leider kommen so viele Erholungsbedürftiger zurück, als sie losgefahren sind. Natürlich macht Planen Sinn, aber müssen sie ihre Auszeit wirklich strategisch durchkalkulieren wie ein Großprojekt? Bloß nichts verpassen, möglichst alles erleben und am besten noch so viele Fotos posten, dass die Nachbarn zu Hause vor lauter Staunen fast vom Balkon fallen. Die meisten meiner ganz besonderen Urlaubserinnerungen haben wenig mit einem straffen Programm zu tun. Die sind meist irgendwo zwischendurch entstanden, bei zufälligen Begegnungen oder spontanen Umwegen durch einladende Gassen, bei einem Eis auf einer Parkbank, während eines tollen Gesprächs, weil kein Bus kam, oder beim gemeinsamen Lachen über irgendeine Kleinigkeit. Meist in den Momenten, in denen keiner auf die Uhr geschaut hat. Wie wäre es also mal mit Ferien vom Funktionieren? Sie müssen nicht jeden Tag perfekt nutzen. Sie dürfen auch einfach mal bummeln, träumen oder auf einer Bank sitzen und dem Leben zusehen. Und das fühlt sich am Anfang wahrscheinlich recht ungewohnt an, aber genau dann passiert es. Ihr Kopf wird ruhiger, das Herz leichter und plötzlich merken Sie, dass Sie tatsächlich Urlaub haben. So sind die schönsten Ferientage oft die, an denen Sie aufgehört haben, ständig etwas erleben zu müssen. Und keine Sorge, der Wasserfall ist morgen bestimmt auch noch da. Der gemeinsame Moment mit Ihrem Lieblingsmenschen vielleicht nicht.
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2: Und wenn Sie eine persönliche Beratung wünschen, schreiben Sie mich gerne an unter www.beziehungscoach-berlin.de.

Schönen guten Morgen hier bei uns bei Ihrem Radio Paradiso. Die besten Hits mit der meisten Abwechslung für die richtige musikalische Einstimmung für den Start in den Tag und die wichtigsten Informationen.

Das vielleicht berühmteste Saxophon der Musikgeschichte im Radio Paradiso. Klassiker von Gary Rafferty, Baker Street. Hier auf Ihrem Radio Paradiso die besten Hits mit der meisten Abwechslung. Schönen guten Morgen, schönen Vormittag am Donnerstag. Hier sind Aha.

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1: Ich bin Thomas Bleskin. Die Unwetter der vergangenen Tage haben in der Landwirtschaft Schäden in Millionenhöhe angerichtet. Nach ersten Schätzungen der Spezialversicherung Vereinigte Hagel belaufen sie sich auf mindestens 50 Millionen Euro.
2: Der Nordosten Niedersachsens, Nordhessen, Ostwestfalen-Lippe und Teile von Thüringen, das sind nur einige der Gebiete, in denen es zu Beginn der Woche so heftig gehagelt, geregnet oder auch gestürmt hat, dass nun Teile der Ernte hin sind. Betroffen sind unter anderem Weizen und Raps und auch Kartoffeln und Hopfen. Teilweise hätten Sturm und

0: Das börsennotierte Berliner Unternehmen wird insgesamt mit knapp 13 Milliarden Euro bewertet.
1: Die Aktie von Delivery Hero schießt direkt in die Höhe. Auch wenn es sich um ein deutsches Unternehmen handelt, hatte es sein Heimatgeschäft an Lieferando verkauft. Hierzulande sieht man also keine Lieferanten von Delivery Hero mehr. Dafür ist man in Asien, Südeuropa, der arabischen Halbinsel und den Teilen Afrikas umso präsenter. Uber hat sich verpflichtet, den Hauptsitz von Delivery Hero in Berlin beizubehalten und bis mindestens 2029 keine Änderungen an der Berliner Belegschaft vorzunehmen. Uli Reitinger, Berlin.
0: Die Zahl der E-Scooter-Unfälle mit Verletzten oder Todesopfern ist im vergangenen Jahr deutlich gestiegen. Nach Angaben des Statistischen Bundesamts registrierte die Polizei rund 16.500 solcher Unfälle, gut 38% mehr als im Vorjahr. 38 Menschen kamen ums Leben, die meisten von ihnen auf einem E-Scooter als Fahrer oder Mitfahrer. Unter den weiteren Todesopfern waren auch Fußgänger, ein Radfahrer und ein Autofahrer.
2: Es geht sehr wechselhaft durch den Donnerstag heute, teils noch mit ein paar Regenschauern, auch noch Gewitter im Tagesverlauf nicht ausgeschlossen, bei 23 Grad maximal. Und so wird sich das auch durch den Freitagmorgen ziehen. Die erste Tageshälfte oft noch trocken, aber im Laufe des Nachmittags steigt wieder die Aussicht auf Regen, teilweise Gewitter, bei morgen 26 Grad maximal.
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2: Und mit Sommersonnenmusik zum Tanzen. Viel Spaß mit Kaoma und Lambada.

0: Die letzten To-Dos sind geschafft, jetzt geht es in den Urlaub. Im besten Fall. Die Urlaubszeit hat begonnen, aber wie schaffen Sie es auch zu Hause, wenn Sie nicht unbedingt verreisen, sich eine gute Zeit zu machen und ein wenig Urlaubsgefühl zu bekommen? Sie hat Radio Paradiso und genau darüber spreche ich mit der Erholungsforscherin Professor Dr. Laura Fenz. Frau Professor Dr. Laura Fenz, nicht alle verreisen ja. Kann man sich auch daheim auf Balkonien so richtig erholen?
1: Wir können uns ganz generell überall erholen, das ist auch eine gute Nachricht. Aber die Herausforderungen an uns selbst sind ein bisschen größer, wenn wir im normalen Umfeld sind. Das bedeutet abschalten, nicht an den Alltag denken, fällt automatisch leichter, wenn man auch nicht im gewohnten alltäglichen Umfeld ist. Aber mit ein paar Tricks bekommen wir das auch gut hin, uns zu Hause auf Balkonien oder auch ganz einfach, wer keinen Balkon hat, zu Hause in der eigenen Stadt zu erholen.
0: Haben Sie denn Tipps für Daheimurlauber, wie die den Urlaubseffekt vergrößern können?
1: Es geht vor allem darum, sich dann möglichst gut in eine Situation zu versetzen, dass der Alltag nicht überhand nimmt und einen davon abhält, in einen anderen Modus der Erholung zu kommen. Wer beispielsweise von zu Hause arbeitet, sollte tunlichst dafür sorgen, dass der Computer außer Sichtweise gerät und auch sowas wie die ganz alltäglichen Haushaltstätigkeiten kann man ja vielleicht überlegen, ob man das während der Urlaubszeit anders angeht. Kann. Wenn Sie 2 Wochen im Urlaub in Italien nicht Wäsche waschen würden, machen Sie das doch auch zu Hause einfach mal nicht.
0: Ich glaube, das wird mich ganz schön Überwindung kosten, aber warum nicht mal ausprobieren? Dankeschön für die Tipps an Professor Dr. Laura Fenz, Erholungsforscherin. Ihnen hoffentlich auch eine erholsame Zeit, ob frei oder doch auf Arbeit. Wir begleiten Sie jederzeit entspannt mit den besten Hits mit der meisten Abwechslung auf Ihrem Radio Paradiso.

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1: Geh deinen Weg ruhig mitten in Lärm und Hast und wisse, welchen Frieden die Stille schenken mag. Steh mit allen auf gutem Fuß, wenn es geht, aber gib dich selbst nicht auf dabei. Sage deine Wahrheit immer ruhig und klar und höre die anderen auch an, selbst die unwissenden Dummen, sie haben auch ihre Geschichte. Meide laute und zänkische Menschen, sie sind eine Plage für dein Gemüt.
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2: Mit Jörg Trotzki. Die Spritpreise sind noch einmal deutlich gestiegen. Ein Liter E10 kostet derzeit 2,08 Euro, heißt es vom ADAC, und ist damit 6 Cent teurer als noch in der letzten Woche, wo die Spritpreisbremse ja nun schon längst wieder außer Kraft gesetzt war. Der Liter Diesel liegt aktuell preislich genauso hoch, ist aber mit 12 Cent kräftiger gestiegen. Als Gründe werden die wieder deutlich angezogenen Ölpreise und die Ferienzeit in Deutschland genannt. Das Feuer im Müritz-Nationalpark breitet sich weiter aus. Inzwischen seien 200 Hektar Wald abgebrannt, heißt es. Von der Feuerwehr heißt es weiter, dass inzwischen auch Baumkronen brennen. Solche Brände seien noch schwerer zu löschen. Außerdem kommt es immer wieder zu Explosionen von im Boden liegender Munition. Die Zahl der Anträge auf Kriegsdienstverweigerung ist auch hier in Mecklenburg-Vorpommern sowie ganz Deutschland deutlich gestiegen. Beim zuständigen Bundesamt sind knapp 6.000 Anträge eingegangen und damit 2.000 mehr als im gesamten letzten Jahr, heißt es. Seit diesem Jahr werden ja alle 18-Jährigen in Deutschland angeschrieben, um ihr Interesse an einem Wehrdienst zu bekunden oder eben nicht. Männer müssen den Fragebogen ausfüllen, Frauen können dies tun.
3: Hier ist Radio Paradiso mit dem Wetter für Schwerin, Rostock und Stralsund und es gestaltet sich heute sehr wechselhaft. Einige Regenschauer sind noch möglich im Tagesverlauf und auch noch Gewitter bei 23 Grad maximal. Und so ähnlich wird auch der Freitag morgen weitermachen. 26 Grad dann als Spitzenwert. Dazu nochmal die Aussicht auf Regen in der zweiten Tageshälfte und auch morgen sind Gewitter möglich.
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0: Wie schaffen Sie es, sich im Urlaub mal so richtig zu erholen und die Zeit zu genießen, ohne irgendwie auch nur an den Alltag zu denken? Sie hören Radio Paradiso und das bespreche ich heute mit Erholungsforscherin Professor Dr. Laura Fenz. Was man im Urlaub macht, ist ja das eine. Aber wie wichtig ist auch das, wie lange? Also wie lange muss der perfekte Urlaub sein?
1: Da gibt es gar kein bestimmtes Rezept. Wir wissen, dass wir länger Urlaub brauchen, je erschöpfter wir sind, also je nötiger wir ihn haben. Aber tatsächlich sind auch kurze Auszeiten, kurzer Urlaub schon durchaus erholsam.
0: Sind denn vielleicht mehrere Kurzurlaube besser als ein langer Urlaub?
1: Tatsächlich ist es ganz, ganz wichtig, dass wir Erholungsphasen ganz regelmäßig in unserem Alltag einbauen. Und dann ist es wirklich besser, mehrere kurze Auszeiten zu haben als einmal eine lange, weil es geht darum, wie lang ist die Phase zwischen zwei Auszeiten, sprich, wie lang ist die Phase, in der ich mich in die Erschöpfung auch reinarbeite. Wenn man also eine Entscheidung treffen muss, weil man eben nur eine bestimmte Zeit zur Verfügung hat, dann würde ich immer dazu raten, die lieber aufzuteilen.
0: Okay, sehr spannend. Dankeschön an Erholungsforscherin Professor Dr. Laura Fenz. Wir bringen Sie erholt durch den Donnerstag heute, auch durch den Urlaub, wenn Sie Urlaub haben, oder auch durch die Arbeitszeit, mit den besten Hits, mit der meisten Abwechslung. Hier auf Ihrem Radio Paradiso.

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3: Ich bin Thomas Bleskin. Die Unwetter der vergangenen Tage haben in der Landwirtschaft Schäden in Millionenhöhe angerichtet. Nach ersten Schätzungen der Spezialversicherung Vereinigte Hagel belaufen sie sich auf mindestens 50 Millionen Euro. Betroffen seien rund 100.000 Hektar Anbaufläche in mehreren Regionen Deutschlands. Beschädigt wurden unter anderem Weizen, Raps, Mais, Kartoffeln, Hopfen und Wein. Aus den Regionen Nürnberg und Stuttgart wurden teils Totalschäden gemeldet. Viele deutsche Flüsse wie der Rhein, die Elbe oder die Donau sind derzeit von starkem Niedrigwasser betroffen. Das hat auch Auswirkungen auf die Schifffahrt. Binnenschiffe können derzeit weniger Ladung aufnehmen als bei höheren Wasserständen, heißt es vom Bundesverband der deutschen Binnenschifffahrt.
4: Die Elbe bei Dresden ist im Moment gerade mal noch 59 Zentimeter tief. Vollbeladene Schiffe würden auf Grund laufen. Die Auswirkungen sind immens. Geringere Transportmengen pro Schiff heißt, es werden mehr Schiffe eingesetzt, die müssen mehr Schiffsdiesel tanken, mehr Personal ist im Einsatz, unterm Strich steigen die Transportkosten entlang der Lieferkette. Und das hat letztlich auch Auswirkungen auf die Preise, die wir später im Supermarkt oder Restaurant zahlen müssen. Uli Reitinger, Nachrichtenredaktion.
3: In der Debatte um die Pläne von Bundesfamilienministerin Karin Prien, den Unterhaltsvorschuss für Alleinerziehende zu kürzen, reißt die Kritik aus der SPD nicht ab. Jetzt legt Mecklenburg-Vorpommerns Ministerpräsidentin Manuela Schwesig nach. Sie kritisiert neben Prien auch Bundeskanzler Friedrich Merz.
5: Der Bundeskanzler und Ministerin Prien hätten die Lebenssituation von Alleinerziehenden und ihren Kindern nicht verstanden, sagte Schwesig dem Spiegel. Denn viele von ihnen wären trotz Arbeit auf den Unterhaltsvorschuss angewiesen. Diesen übernimmt der Staat bisher bis zum 18. Geburtstag des Kindes, wenn der Partner seiner Unterhaltspflicht nicht nachkommt. Laut Familienministerin soll das künftig nur noch bis zum 16. Geburtstag gelten. Kanzler Merz hatte das mit Blick auf gestiegene Ausgaben verteidigt. Ministerpräsidentin Schwesig spricht von Sparmaßnahmen zulasten der Kinder. Diana Kramer, Nachrichtenredaktion.
3: Der Bundesgerichtshof hat die Rechte von Verbrauchern bei Online-Kündigungen gestärkt. Die Richter entschieden, dass auf der Bestätigungsseite nach dem Klick auf den Kündigungsbutton keine Hinweise auf Alternativen, wie etwa eine Vertragspause, erscheinen dürfen. Nach Auffassung des Gerichts darf die Bestätigungsseite ausschließlich der Abgabe der Kündigung dienen.
6: Der Donnerstag heute gestaltet sich wettertechnisch sehr abwechslungsreich. Über die nächsten Stunden sind zeitweise nochmal Regenschauer möglich. Gerade gegen Abend steigt auch wieder die Gewitterwahrscheinlichkeit bei 23 Grad maximal.

0: Einen schönen Donnerstag mit uns, mit ihrem Radio Paradiso und mit frischem Kinofutter. Eine uralte Heldengeschichte kommt ab heute in dieser Woche in die Kinos. Ganz, ganz groß wird das. Und groß raus kommen auch kleine Lebewesen, die manche nur achtlos zertreten. Kollege Ronny Thorau sortiert für Sie die Filmstarts der Woche.
1: Odysseus, erinnerst du dich nicht?
2: Es dürfte wohl der meist erwartete Film des Jahres sein, Christopher Nolans Verfilmung der antiken Odyssee.
3: Ich erinnere mich an eine Frau, einen Sohn, Heimat.
2: Aus dem gigantischen Star-Aufgebot stechen Oscar-verdächtig vor allem Matt Damon als Odysseus heraus, Anne Hathaway als seine zu Hause wartende Ehefrau, die listenreich Freier abwehren muss, und Robert Pattinson als doppelzüngiger Anführer der Freier.
4: Ithaka ist ein Königreich ohne König.
5: Ithakas König wird wiederkommen.
2: Die ersten Online-Kritiken lobten vor allem die epischen in IMAX-Auflösung gedrehten Bilder, die intensive, durchaus düstere Action und die Nolan-typische verschachtelte Erzählweise.
6: Ihr Götter sprecht nicht so, dass wir es verstehen.
2: Aber auch, dass trotz aller Epik vor allem Dinge zählen, die uns Menschen von der Antike bis heute bewegen. Zum Beispiel die Sehnsucht nach einem geliebten Menschen oder einfach der Wunsch, nach Hause zurückzukehren.
5: Die Götter haben es dir gesagt.
6: Dann widersetze ich mich den Göttern.
2: Eine viel kleinere Geschichte erzählt Insekten, Helden im Verborgenen.
7: Du siehst Kreaturen, die wie von einem anderen Planeten wirken.
2: Kommentiert von Katharina Thalbach zeigt die Doku eine oft übersehene Welt am Boden oder unter der Erde, die mindestens genauso viele dramatische Geschichten bereithält wie unser menschliches Leben.
7: Kennst du das wahre Ausmaß deiner Welt?
2: Vor gar nicht mal so vielen Jahren war das deutsche Unterhaltungsfernsehen und vor allem der Humor eindeutig männerdominiert. So die These des Dokumentarfilms Was haben wir gelacht?
8: Doofe Frauen, dicke Titten, also viel mehr kommt da jetzt so nicht.
9: Gibt es denn noch so viel mehr?
2: Die Doku zeigt Ausschnitte einer TV-Ära, deren Gesichter Thomas Gottschalk, Harald Schmidt und Stefan Raab waren. Frauen wie Esther Schweins, Bettina Böttinger und Hella von Sinnen reden über ihre Sicht und Erinnerungen.
10: Da waren sich alle einig. Du singst dein Lied, gehst zweimal über die Bühne und wackelst mit dem Arsch.
0: Das sind mal sehr spannende und persönliche Einblicke. Danke dir, Ronny, für die Filmstarts der Woche. Damit wünsche ich Ihnen viel Spaß im Kino. Und jetzt weiter mit den besten Hits mit der meisten Abwechslung auf Ihrem Radio Paradiso.

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1: Von Friedrich dem Großen. Alle Handlungen der Menschen sind verschiedener Auslegung unterworfen. Man kann Gift über die Guten ausgießen und den Schlechten eine Wendung geben, durch die sie entschuldbar und selbst lobenswert werden. Die Parteilichkeit oder Unparteilichkeit des Geschichtsschreibers entscheidet über das Urteil des Publikums und der Nachwelt.
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2: Mit Jörg Trotzki. Die Spritpreise sind noch einmal deutlich gestiegen. Ein Liter E10 kostet derzeit 2,08 Euro, heißt es vom ADAC, und ist damit 6 Cent teurer als noch in der letzten Woche, wo die Spritpreisbremse ja nun schon längst wieder außer Kraft gesetzt war. Der Liter Diesel liegt aktuell preislich genauso hoch, ist aber mit 12 Cent kräftiger gestiegen. Als Gründe werden die wieder deutlich angezogenen Ölpreise und die Ferienzeit in Deutschland genannt. Das Feuer im Müritz Nationalpark breitet sich weiter aus. Inzwischen seien 200 Hektar Wald abgebrannt, heißt es. Von der Feuerwehr heißt es weiter, dass inzwischen auch Baumkronen brennen. Solche Brände seien noch schwerer zu löschen. Außerdem kommt es immer wieder zu Explosionen von im Boden liegender Munition. Die Zahl der Anträge auf Kriegsdienstverweigerung ist auch hier in Mecklenburg-Vorpommern sowie ganz Deutschland deutlich gestiegen. Beim zuständigen Bundesamt sind knapp 6.000 Anträge eingegangen und damit 2.000 mehr als im gesamten letzten Jahr, heißt es. Seit diesem Jahr werden ja alle 18-Jährigen in Deutschland angeschrieben, um ihr Interesse an einem Wehrdienst zu bekunden oder eben nicht. Männer müssen den Fragebogen ausfüllen, Frauen können dies tun.
3: Es geht sehr wechselhaft durch den Donnerstag heute. Teils noch mit ein paar Regenschauern, auch noch Gewitter im Tagesverlauf nicht ausgeschlossen. Bei 23 Grad maximal. Und so wird sich das auch durch den Freitagmorgen ziehen. Die erste Tageshälfte oft noch trocken, aber im Laufe des Nachmittags steigt wieder die Aussicht auf Regen, teilweise Gewitter. Bei morgen 26 Grad maximal.
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3: So, heute schon wieder Donnerstag. Der kleine Bruder, die kleine Schwester vom Freitag. Noch morgen und dann geht's ins Wochenende. Wir bringen sie motiviert, entspannt durch die nächsten Arbeitsstunden und Aufgaben. Mit Musik jetzt von Bronze Gebiet aus den 80ern. Small Town Boy.

Ihre liebevolle Begleitung durch den Donnerstagvormittag. Das war ein Coldplay mit Feels Like I'm Falling in Love. Hier bei den besten Hits mit der meisten Abwechslung auf ihrem Radio Paradiso. Und es geht liebevoll auch weiter, jetzt mit den 80ern. Paul Young, Love.

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4: Ich bin Thomas Bleskin. Die Unwetter der vergangenen Tage haben in der Landwirtschaft Schäden in Millionenhöhe angerichtet. Nach ersten Schätzungen der Spezialversicherung Vereinigte Hagel belaufen sie sich auf mindestens 50 Millionen Euro.
5: Der Nordosten Niedersachsens, Nordhessen, Ostwestfalen, Lippe und Teile von Thüringen, das sind nur einige der Gebiete, in denen es zu Beginn der Woche so heftig gehagelt, geregnet oder auch gestürmt hat, dass nun Teile der Ernte hin sind. Betroffen sind unter anderem Weizen und Raps und auch Kartoffeln und Hopfen. Teilweise hätten Sturm und Hagel Rapsfelder regelrecht abrasiert, heißt es vom Spezialversicherer Vereinigte Hagel. Für die Landwirtschaft sind diese Unwetterschäden ein weiteres Problem neben der aktuellen Trockenheit. Lea Matschulat, Nachrichtenredaktion.
4: Mecklenburg-Vorpommerns Ministerpräsidentin Schwesig hat die Kürzungspläne der Bundesregierung beim Unterhaltsvorschuss für Alleinerziehende scharf kritisiert. Die SPD-Politikerin sagte dem Magazin Spiegel, Bundeskanzler Merz und Familienministerin Prien hätten die Lebenssituation vieler Alleinerziehender nicht verstanden. Auch 16- und 17-Jährige bräuchten Unterstützung. Merz verteidigte die Pläne, zeigte sich nach der Kritik aus der SPD aber gesprächsbereit. Der US-Fahrdienstleister Uber übernimmt den deutschen Essenslieferanten Delivery Hero. Das börsennotierte Berliner Unternehmen wird insgesamt mit knapp 13 Milliarden Euro bewertet.
6: Die Aktie von Delivery Hero schießt direkt in die Höhe. Auch wenn es sich um ein deutsches Unternehmen handelt, hatte es sein Heimatgeschäft an Lieferando verkauft. Hierzulande sieht man also keine Lieferanten von Delivery Hero mehr. Dafür ist man in Asien, Südeuropa, der arabischen Halbinsel und den Teilen Afrikas umso präsenter. Uber hat sich verpflichtet, den Hauptsitz von Delivery Hero in Berlin beizubehalten und bis mindestens 2029 keine Änderungen an der Berliner Belegschaft vorzunehmen. Uli Reitinger, Berlin.
4: Die Zahl der E-Scooter-Unfälle mit Verletzten oder Todesopfern ist im vergangenen Jahr deutlich gestiegen. Nach Angaben des Statistischen Bundesamts registrierte die Polizei rund 16.500 solcher Unfälle, gut 38% mehr als im Vorjahr. 38 Menschen kamen ums Leben, die meisten von ihnen auf einem E-Scooter als Fahrer oder Mitfahrer. Unter den weiteren Todesopfern waren auch Fußgänger, ein Radfahrer und ein Autofahrer.
7: Hier ist Radio Paradiso mit dem Wetter für Schwerin, Rostock und Stralsund und es gestaltet sich heute sehr wechselhaft. Einige Regenschauer sind noch möglich im Tagesverlauf und auch noch Gewitter bei 23 Grad maximal. Und so ähnlich wird auch der Freitag morgen weitermachen. 26 Grad dann als Spitzenwert. Dazu nochmal die Aussicht auf Regen in der zweiten Tageshälfte und auch morgen sind Gewitter möglich.
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7: Und Madonna bringt sie hinein in die Mittagspause mit den 80ern. Like a Prayer. 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
2: Morgen, 20 Minuten nach 9 haben wir es. Und Finalwochenende steht an heute Donnerstag, morgen Freitag, aber das Wochenende, ne, Sonntag, Finale der Fußball-Weltmeisterschaft und da gibt es eine enorme, große, lange Halbzeitshow und da spielt eben auch Madonna mit, die ist auch dabei. Wer ist noch alles dabei?
3: Justin Bieber ist dabei.
4: Ja, BTS, große koreanische Band.
2: Shakira.
5: Und darauf freust du dich bestimmt richtig, Thorsten. Coldplay spielt.
2: 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Und das Ganze ist verlängert worden auf eine halbe Stunde. Sonst ja mal nur 15 Minuten, sonst eigentlich jetzt halbe Stunde, ich hoffe so auf irgendwie, keine Ahnung, 25 Minuten Coldplay und den Rest kann er verteilen. Nee, aber was sagt ihr insgesamt dazu, dass es so eine lange Halbzeitshow gibt, Fabi?
3: Ja, ich liebe Show, ich liebe gute Show, ich liebe Musik und das zu gucken ist toll. 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
2: Findest du
3: gut.
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1: Papst Johannes der 23. Die 10 Gebote der Gelassenheit. Das erste Gebot. Leben. Nur für heute werde ich mich bemühen, einfach den Tag zu erleben, ohne alle Probleme meines Lebens auf einmal lösen zu wollen.
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2: Mit Jörg Trotzki. Die Spritpreise sind noch einmal deutlich gestiegen. Ein Liter E10 kostet derzeit 2,08 Euro, heißt es vom ADAC, und ist damit 6 Cent teurer als noch in der letzten Woche, wo die Spritpreisbremse ja nun schon längst wieder außer Kraft gesetzt war. Der Liter Diesel liegt aktuell preislich genauso hoch, ist aber mit 12 Cent kräftiger gestiegen. Als Gründe werden die wieder deutlich angezogenen Ölpreise und die Ferienzeit in Deutschland genannt. Das Feuer im Müritz-Nationalpark breitet sich weiter aus. Inzwischen seien 200 Hektar Wald abgebrannt, heißt es. Von der Feuerwehr heißt es weiter, dass inzwischen auch Baumkronen brennen. Solche Brände seien noch schwerer zu löschen. Außerdem kommt es immer wieder zu Explosionen von im Boden liegender Munition. Die Zahl der Anträge auf Kriegsdienstverweigerung ist auch hier in Mecklenburg-Vorpommern sowie ganz Deutschland deutlich gestiegen. Beim zuständigen Bundesamt sind knapp 6.000 Anträge eingegangen und damit 2.000 mehr als im gesamten letzten Jahr, heißt es. Seit diesem Jahr werden ja alle 18-Jährigen in Deutschland angeschrieben, um ihr Interesse an einem Wehrdienst zu bekunden oder eben nicht. Männer müssen den Fragebogen ausfüllen, Frauen können dies tun.
3: Der Donnerstag heute gestaltet sich wettertechnisch sehr abwechslungsreich. Über die nächsten Stunden sind zeitweise nochmal Regenschauer möglich. Gerade gegen Abend steigt auch wieder die Gewitterwahrscheinlichkeit bei 23 Grad maximal. Doch morgen am Freitag sollten Sie zumindest mal mit leichtem Regen und Gewittern rechnen, vor allem in der Nachmittagszeit. Bei morgen dann 26 Grad als Spitzenwert.
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3: Sie können sich freuen gleich auf frische aktuelle Musik. Michael Schulte dabei mit 5 a.m. Außerdem jetzt in die 90er mit den Rednecks. Wish You Were Here, sehr leidenschaftlich. Und wir starten mit den 80er Jahren mit dem Alan Parsons Project. Und Don't Answer Me.

0: Die letzten To-Dos sind geschafft, jetzt geht es in den Urlaub. Im besten Fall. Die Urlaubszeit hat begonnen, aber wie schaffen Sie es auch zu Hause, wenn Sie nicht unbedingt verreisen, sich eine gute Zeit zu machen und ein wenig Urlaubsgefühl zu bekommen? Sie hat Radio Paradiso und genau darüber spreche ich mit der Erholungsforscherin Professor Dr. Laura Fenz. Frau Professor Dr. Laura Fenz, nicht alle verreisen ja. Kann man sich auch daheim auf Balkonien so richtig erholen?
1: Wir können uns ganz generell überall erholen, das ist auch eine gute Nachricht. Aber die Herausforderungen an uns selbst sind ein bisschen größer, wenn wir im normalen Umfeld sind. Das bedeutet abschalten, nicht an den Alltag denken, fällt automatisch leichter, wenn man auch nicht im gewohnten alltäglichen Umfeld ist. Aber mit ein paar Tricks bekommen wir das auch gut hin, uns zu Hause auf Balkonien oder auch ganz einfach, wer keinen Balkon hat, zu Hause in der eigenen Stadt zu erholen.
0: Haben Sie denn Tipps für Daheimurlauber, wie die den Urlaubseffekt vergrößern können?
1: Es geht vor allem darum, sich dann möglichst gut in eine Situation zu versetzen, dass der Alltag nicht überhand nimmt und einen davon abhält, in einen anderen Modus der Erholung zu kommen. Wer beispielsweise von zu Hause arbeitet, sollte tunlichst dafür sorgen, dass der Computer außer Sichtweise gerät und auch sowas wie die ganz alltäglichen Haushaltstätigkeiten kann man ja vielleicht überlegen, ob man das während der Urlaubszeit anders angeht. Kann. Wenn Sie 2 Wochen im Urlaub in Italien nicht Wäsche waschen würden, machen Sie das doch auch zu Hause einfach mal nicht.
0: Ich glaube, das wird mich ganz schön Überwindung kosten, aber warum nicht mal ausprobieren? Dankeschön für die Tipps an Professor Dr. Laura Fenz, Erholungsforscherin. Ihnen hoffentlich auch eine erholsame Zeit, ob frei oder doch auf Arbeit. Wir begleiten Sie jederzeit entspannt mit den besten Hits mit der meisten Abwechslung auf Ihrem Radio Paradiso.

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6: Ich bin Thomas Blesking. Die Spritpreise in Deutschland ziehen wegen der verschärften Spannungen im Nahen Osten weiter kräftig an. Nach ADAC-Angaben verteuerte sich Diesel innerhalb von 10 Tagen auf gut 2,13 Euro je Liter.
7: Zum ersten Mal seit Mitte Mai kostet Diesel auch wieder mehr als E10 Superbenzin. Das ist zwar auch teurer geworden, aber der Preis ist nicht so stark gestiegen wie bei Diesel. Der ging nämlich in den vergangenen 10 Tagen um mehr als 18 Cent pro Liter hoch, kostete gestern im Schnitt 2,13 Euro. Und nach einer schnellen Trendwende sieht's bei den Preisen erstmal nicht aus. Diesel gilt als noch krisenanfälliger als Benzin. Fachleute machen die neue Eskalation im Iran-Konflikt verantwortlich für den Preisanstieg. Thomas Thonfeld, Nachrichten. Redaktion.
6: Die Unwetter der vergangenen Tage haben in der Landwirtschaft Schäden in Millionenhöhe angerichtet. Nach ersten Schätzungen der Spezialversicherung Vereinigte Hagel belaufen sie sich auf mindestens 50 Millionen Euro. Betroffen seien rund 100.000 Hektar Anbaufläche in mehreren Regionen Deutschlands. Beschädigt wurden unter anderem Weizen, Raps, Mais, Kartoffeln, Hopfen und Wein. Aus den Regionen Nürnberg und Stuttgart werden teils Totalschäden gemeldet. Der US-Fahrdienstleister Uber übernimmt den deutschen Essenslieferanten Delivery Hero für eine Milliardensumme. Das im MDAX notierte Unternehmen bestätigte, dass es sich mit dem US-Konzern zusammenschließt.
8: Die Aktie von Delivery Hero schießt direkt in die Höhe. Auch wenn es sich um ein deutsches Unternehmen handelt, hatte es sein Heimatgeschäft an Lieferando verkauft. Hierzulande sieht man also keine Lieferanten von Delivery Hero mehr. Dafür ist man in Asien, Südeuropa, der arabischen Halbinsel und den Teilen Afrikas umso präsenter. Uber hat sich verpflichtet, den Hauptsitz von Delivery Hero in Berlin beizubehalten und bis mindestens 2029 keine Änderungen an der Berliner Belegschaft vorzunehmen. Uli Reitinger, Berlin.
6: Der Bundesgerichtshof hat die Rechte von Verbrauchern bei Online-Kündigungen gestärkt. Die Richter entschieden, dass auf der Bestätigungsseite nach dem Klick auf den Kündigungsbutton keine Hinweise auf Alternativen wie eine Vertragspause erscheinen dürfen. Nach Auffassung des Gerichts darf die Bestätigungsseite ausschließlich der Abgabe der Kündigung dienen.
9: Es geht sehr wechselhaft durch den Donnerstag heute. Teils noch mit ein paar Regenschauern, auch noch Gewitter im Tagesverlauf nicht ausgeschlossen. Bei 23 Grad maximal. Und so wird sich das auch durch den Freitagmorgen ziehen. Die erste Tageshälfte oft noch trocken, aber im Laufe des Nachmittags steigt wieder die Aussicht auf Regen, teilweise Gewitter. Bei morgen 26 Grad maximal.
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9: Einen schönen Donnerstag wünsche ich Ihnen. Sie hören Radio Paradiso mit den besten Hits, mit der meisten Abwechslung. In die 90er Jahre geht es gleich für die meiste Abwechslung mit Depeche Mode und Enjoy.

0: Wie schaffen Sie es, sich im Urlaub mal so richtig zu erholen und die Zeit zu genießen, ohne irgendwie auch nur an den Alltag zu denken? Sie hören Radio Paradiso und das bespreche ich heute mit Erholungsforscherin Professor Dr. Laura Fenz. Was man im Urlaub macht, ist ja das eine. Aber wie wichtig ist auch das, wie lange? Also wie lange muss der perfekte Urlaub sein?
1: Da gibt es gar kein bestimmtes Rezept. Wir wissen, dass wir länger Urlaub brauchen, je erschöpfter wir sind, also je nötiger wir ihn haben. Aber tatsächlich sind auch kurze Auszeiten, kurzer Urlaub schon durchaus erholsam.
0: Sind denn vielleicht mehrere Kurzurlaube besser als ein langer Urlaub?
1: Tatsächlich ist es ganz, ganz wichtig, dass wir Erholungsphasen ganz regelmäßig in unserem Alltag einbauen. Und dann ist es wirklich besser, mehrere kurze Auszeiten zu haben, als einmal eine lange. Weil es geht darum, wie lang ist die Phase zwischen zwei Auszeiten. Sprich, wie lang ist die Phase, in der ich mich in die Erschöpfung auch reinarbeite. Wenn man also eine Entscheidung treffen muss, weil man eben nur eine bestimmte Zeit zur Verfügung hat, dann würde ich immer dazu raten, die lieber aufzuteilen.
0: Okay, sehr spannend. Dankeschön an Erholungsforscherin Professor Dr. Laura Fenz. Wir bringen Sie erholt durch den Donnerstag heute, auch durch den Urlaub, wenn Sie Urlaub haben, oder auch durch die Arbeitszeit, mit den besten Hits, mit der meisten Abwechslung, hier auf Ihrem Radio Paradiso.

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0: 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Die größten Worte der Menschheitsgeschichte. Im Juni 1987 spricht US-Präsident Ronald Reagan vor dem Brandenburger Tor. Er fordert Michail Gorbatschow auf, die Berliner Mauer niederzureißen.
1: There is one sign the Soviets can make that would be unmistakable, that would advance dramatically the cause of freedom and peace. Mr. Gorbachev, open this gate. Mr. Gorbachev, tear down this wall.
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2: Michail Trotzki, das Feuer im Müritz-Nationalpark breitet sich weiter aus. Inzwischen kämpfen 500 Einsatzkräfte gegen die Flammen an. Helfer aus mehreren Bundesländern unterstützen den Einsatz. Der Landkreis Mecklenburgische Seenplatte hat in einer Gefahrenmitteilung erklärt, dass sämtliche Seen im Umkreis der Brandstelle wegen möglicher Betankung mit Löschwasser der Hubschrauber geräumt werden müssen. Alle Personen müssen die Gewässer verlassen. In Hamburg sind im letzten Jahr mehr Straßenbäume gepflanzt als gefällt worden. Das geht aus der aktuellen Bilanz des Umweltsenats hervor. Damit sei zum dritten Mal in Folge diese Bilanz positiv, betonte Umweltsenatorin Katharina Fegebank. Rund 1500 Straßenbäume mussten unter anderem wegen Sturmschäden oder Krankheit gefällt werden. Über 1850 Bäume wurden neu gepflanzt. Auf dem Weg von Sylt nach Berlin hat ein ICE einen ungewöhnlichen Stopp eingelegt. Der Zugchef ließ den ICE in Hamburg halten, um im Bahnhof Toilettenpapier zu kaufen. Die Deutsche Bahn bestätigte uns dies inzwischen. Personalmangel habe zum Engpass des Papiers geführt, heißt es. Der Vorfall wurde bekannt, weil ein Fahrgast ein Video vom zurückkehrenden Zugchef machte und dies bei Instagram einstellte. Das Video hat inzwischen 700.000 Aufrufe gehabt.
3: Hier ist Radio Paradiso mit dem Wetter für Schwerin, Rostock und Stralsund und es gestaltet sich heute sehr wechselhaft. Einige Regenschauer sind noch möglich im Tagesverlauf und auch noch Gewitter bei 23 Grad maximal. Und so ähnlich wird auch der Freitag morgen weitermachen. 26 Grad dann als Spitzenwert. Dazu nochmal die Aussicht auf Regen in der zweiten Tageshälfte und auch morgen sind Gewitter möglich.
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3: Entspanntes Disco-Feeling garantiert Ihnen gleich Cher mit Believe nach dem lockerleichten Sound der 80er. Lionel Richie jetzt mit Dancing on the Ceiling.

0: Einen schönen Donnerstag mit uns, mit ihrem Radio Paradiso und mit frischem Kinofutter. Eine uralte Heldengeschichte kommt ab heute in dieser Woche in die Kinos. Ganz, ganz groß wird das. Und groß raus kommen auch kleine Lebewesen, die manche nur achtlos zertreten. Kollege Ronny Thorau sortiert für Sie die Filmstarts der Woche.
1: Odysseus, erinnerst du dich nicht?
2: Es dürfte wohl der meist erwartete Film des Jahres sein, Christopher Nolans Verfilmung der antiken Odyssee.
3: Ich erinnere mich an eine Frau, einen Sohn, Heimat.
2: Aus dem gigantischen Star-Aufgebot stechen Oscar-verdächtig vor allem Matt Damon als Odysseus heraus, Anne Hathaway als seine zu Hause wartende Ehefrau, die listenreich Freier abwehren muss, und Robert Pattinson als doppelzüngiger Anführer der Freier.
4: Ithaka ist ein Königreich ohne König.
5: Ithakas König wird wiederkommen.
2: Die ersten Online-Kritiken lobten vor allem die epischen in IMAX-Auflösung gedrehten Bilder, die intensive, durchaus düstere Action und die Nolan-typische verschachtelte Erzählweise.
6: Ihr Götter sprecht nicht so, dass wir es verstehen.
2: Aber auch, dass trotz aller Epik vor allem Dinge zählen, die uns Menschen von der Antike bis heute bewegen. Zum Beispiel die Sehnsucht nach einem geliebten Menschen oder einfach der Wunsch, nach Hause zurückzukehren.
5: Die Götter haben es dir gesagt.
6: Dann widersetze ich mich den Göttern.
2: Eine viel kleinere Geschichte erzählt Insekten, Helden im Verborgenen.
7: Du siehst Kreaturen, die wie von einem anderen Planeten wirken.
2: Kommentiert von Katharina Thalbach zeigt die Doku eine oft übersehene Welt am Boden oder unter der Erde, die mindestens genauso viele dramatische Geschichten bereithält wie unser menschliches Leben.
7: Kennst du das wahre Ausmaß deiner Welt?
2: Vor gar nicht mal so vielen Jahren war das deutsche Unterhaltungsfernsehen und vor allem der Humor eindeutig männerdominiert. So die These des Dokumentarfilms Was haben wir gelacht?
8: Doofe Frauen, dicke Titten, also viel mehr kommt ja jetzt so nicht.
9: Gibt es denn noch so viel mehr?
2: Die Doku zeigt Ausschnitte einer TV-Ära, deren Gesichter Thomas Gottschalk, Harald Schmidt und Stefan Raab waren. Frauen wie Esther Schweins, Bettina Böttinger und Hella von Sinnen reden über ihre Sicht und Erinnerungen.
10: Da waren sich alle einig. Du singst dein Lied, gehst zweimal über die Bühne und wackelst mit dem Arsch.
0: Das sind mal sehr spannende und persönliche Einblicke. Danke dir, Ronny, für die Filmstarts der Woche. Damit wünsche ich Ihnen viel Spaß im Kino. Und jetzt weiter mit den besten Hits mit der meisten Abwechslung auf Ihrem Radio Paradiso.

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9: Ich bin Zoe Tassovali. Die Spritpreise bei uns in Deutschland ziehen wegen der verschärften Spannungen im Nahen Osten weiter kräftig an. Nach Angaben des ADAC kostet ein Liter Diesel inzwischen im Schnitt gut 2,13 Euro, fast 19 Cent mehr als noch vor 10 Tagen. Damit ist Diesel sogar teurer als Super E10. Auch Benzin hat deutlich angezogen. Der ADAC rät deshalb, wer tanken muss, fährt am besten am späten Vormittag zur Zapfsäule. Wer seinen Fitnessstudio-Vertrag online kündigt, soll dabei nicht erst durch andere Angebote gelotst werden. Der Bundesgerichtshof hat entschieden, Hinweise auf eine Vertragspause oder andere Alternativen gehören nicht in den Kündigungsprozess. Geklagt hatte der Bundesverband der Verbraucherzentralen gegen die Fitnesskette FitX.
10: Wer seinen Fitnessstudio-Vertrag kündigen wollte, wurde nach Anklicken der entsprechenden Schaltfläche auf eine Bestätigungsseite weitergeleitet. Neben einem Formular zum Eingeben der nötigen Informationen wurde dort prominent auf die Möglichkeit hingewiesen, den Vertrag beitragsfrei zu pausieren, anstatt ihn zu kündigen. Der Bundesverband der Verbraucherzentralen hatte kritisiert, Kunden würden dadurch vom Kündigungsprozess abgelenkt. Das Gericht verurteilte FitX zur Unterlassung. Jacqueline Melcher, Nachrichtenredaktion.
9: E-Scooter sorgen immer häufiger für schwere Unfälle. Im vergangenen Jahr hat die Polizei bundesweit rund 16.500 Unfälle mit Verletzten oder Toten registriert. Fast 40% mehr als ein Jahr zuvor.
11: Die meisten Todesopfer waren selbst mit dem E-Scooter unterwegs. Andere starben nach Zusammenstößen oder Ausweichmanövern. Überwiegend handelt es sich um Menschen, die jünger als 45 Jahre alt waren. In der Regel waren sie zu schnell unterwegs, benutzten die falsche Fahrbahnseite oder standen unter Alkoholeinfluss. Der Blick auf die Statistik beruhigt aber auch. Obwohl man immer mehr E-Scooter im Stadtverkehr sieht, ist ihr Anteil am gesamten Unfallgeschehen eher gering. Er beträgt nicht mal 5%. Tanja Wagner, Nachrichtenredaktion.
9: Im Prozess um den Tod eines Patienten hat ein Angeklagter falscher Notfallsanitäter eingeräumt, jahrelang mit gefälschten Unterlagen gearbeitet zu haben. Vor dem Landgericht Kleve sagte der 30-Jährige, dass er nie die Ausbildung abgeschlossen habe. Laut Anklage verabreichte er bei einem Einsatz das falsche Medikament und verhinderte, dass ein Notarzt gerufen wurde. Den Vorwurf des Totschlags weist der Angeklagte zurück.
12: Einen schönen Donnerstag. Hier ist Radio Paradiso im Wetter für den Norden. Sonne und Wolken wechseln sich weiter munter ab. Heute Nachmittag bleibt überwiegend trocken das Ganze bei Topwerten von 26 Grad. Die gibt's dann auch morgen am Freitag nochmal. Die Sonne spielt ein bisschen mit, gibt allerdings auch dichte Wolken und zeitweise etwas Regen.
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12: Ja, das ist eigentlich das Worst-Case-Szenario. Nach dem schönen Urlaub kommt irgendwann ein böser Brief, und zwar die Mobilfunkabrechnung. Das kann tatsächlich zur Kostenfalle werden im Urlaub. Auf was Sie deshalb achten sollen und können, darüber sprechen wir gleich hier. Unter anderem nach Michael Patrick Kelly, den habe ich mit The One. Und jetzt gehen wir in die 80er. Zum Start in den Donnerstagnachmittag, Brian Ferry mit Slave to Life.

0: Urlaubskasse, die ist immer mehr ein Thema. Reisen ist in den letzten Jahren schon deutlich teurer geworden und wenn dann nach dem Urlaub noch unerwartet eine hohe Mobilfunkrechnung reinflattert, dann kann das schnell mal die schönen Erinnerungen an die erholsamen Tage trüben. Und damit Ihnen genau das nicht passiert, gibt's jetzt hier die wichtigsten Infos von meinem lieben Kollegen Julian Degler aus der Paradiso-Redaktion. Julian, was kann ich denn vor dem Urlaub tun, damit mich da keine bösen Überraschungen auf der Handyrechnung erwarten?
1: Also vor der Reise sollte ich meinen Handyvertrag checken und die Preise etwa für mobiles Internet prüfen, wenn im Zielland die EU-Roaming-Regeln nicht gelten. Manchmal lohnt es sich auch, direkt beim Anbieter nachzufragen. Das EU-Roaming gilt grundsätzlich in allen 27 EU-Mitgliedstaaten und zum Beispiel auch in Island oder Norwegen. Aber aufgepasst, die beliebten Urlaubsländer Schweiz oder die Türkei fallen nicht unter die Verordnung. Und wenn ich in einer Grenzregion, etwa zur Schweiz, Urlaub mache, kann das Handy sogar unbemerkt in ein fremdes Netz wechseln. Das kann dann teuer werden. In solchen Regionen schaltet man die mobilen Daten also besser aus.
0: Okay, speziell auch in Nicht-EU-Roaming-Ländern, wo ist denn da besonders Vorsicht gefragt?
1: Ja, insbesondere in Nicht-EU-Ländern drohen nach wie vor extrem hohe Gebühren. Die Telefonminute auf Kuba oder den Malediven kann schon je nach Anbieter etwa 4 Euro kosten. Und das Surfen im Internet kann noch viel teurer sein. Daher der Tipp, das Datenroaming lieber deaktivieren und stattdessen WLAN-Hotspots nutzen. Wissen sollte man auch, die Mobilfunknetze von Schiffen und Flugzeugen fallen ebenfalls nicht unter die EU-Roaming-Regelungen. Auch dann nicht, wenn die Reise innerhalb der EU stattfindet.
0: Hey. Okay, wusste ich auch nicht. Danke Julian für die Infos. Also ein bisschen ist es wie früher in der Zeit, als es da die ersten Handys mit Internetzugang gab, aber man keinen Vertrag dafür hatte. Einmal aus Versehen auf diesen Knopf gekommen und sofort große, große Panik. Also ganz so schlimm ist es nicht. Aber das Handynetz im Auge behalten im Urlaub, das ist auf jeden Fall keine schlechte Idee.

0: Wenn ich so daran denke, kann ich's eigentlich kaum erwarten.
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1: Liebe ist kein Gegengeschäft. Wer für seine Liebe etwas zurückhaben will, macht schon im Ansatz alles falsch. Die Liebe ist per Definition vorbehaltlos. Das Aufregendste an der Liebe ist, dass sie sich verändert, dass sie wachsen kann. Auch wenn man denkt, mehr geht gar nicht. Liebe ist eine ständige Herausforderung, offen zu sein. Sie ist das größte Abenteuer des Lebens.
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2: Mit Jörg Trotzki. Das Feuer im Müritz-Nationalpark breitet sich weiter aus. Inzwischen kämpfen 500 Einsatzkräfte gegen die Flammen an. Helfer aus mehreren Bundesländern unterstützen den Einsatz. Der Landkreis Mecklenburgische Seenplatte hat in einer Gefahrenmitteilung erklärt, dass sämtliche Seen im Umkreis der Brandstelle wegen möglicher Betankung mit Löschwasser der Hubschrauber geräumt werden müssen. Alle Personen müssen die Gewässer verlassen. In Hamburg sind im letzten Jahr mehr Straßenbäume gepflanzt als gefällt worden. Das geht aus der aktuellen Bilanz des Umweltsenats hervor. Damit sei zum dritten Mal in Folge diese Bilanz positiv, betonte Umweltsenatorin Katharina Fegebank. Rund 1500 Straßenbäume mussten unter anderem wegen Sturmschäden oder Krankheit gefällt werden. Über 1850 Bäume wurden neu gepflanzt. Auf dem Weg von Sylt nach Berlin hat ein ICE einen ungewöhnlichen Stopp eingelegt. Der Zugchef ließ den ICE in Hamburg halten, um im Bahnhof Toilettenpapier zu kaufen. Die Deutsche Bahn bestätigte uns dies inzwischen. Personalmangel habe zum Engpass des Papiers geführt, heißt es. Der Vorfall wurde bekannt, weil ein Fahrgast ein Video vom zurückkehrenden Zugchef machte und dies bei Instagram einstellte. Das Video hat inzwischen 700.000 Aufrufe gehabt.
3: Mit Sonne und Wolken im Mix geht's heute durch den Donnerstag in den Abend hinein. Überwiegend trocken für uns bei 26 Grad maximal. Heute Nacht kommen einige Regentröpfchen mit dazu und die ziehen sich dann auch morgen in den Freitag hinein bis zum Mittag durchwachsen. Gibt einen Mix aus Sonne und Regenwolken bei Topwerten von 27 Grad.
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3: Ja, wir können der Natur wirklich helfen. Trockenheit ist ein großes Problem bei uns und wie wir denn auch mit Wasser sparen können im Alltag. Darüber sprechen wir gleich, unter anderem nach den Bee Gees. Die habe ich jetzt. You Win Again.

0: das schon an vielen Stellen um uns herum. Die Trockenheit, die schreitet immer weiter voran und macht der Natur ganz schön zu schaffen. In München ist es bereits verboten, private Pools zu befüllen und auch in Brandenburg ist in einigen Gebieten das Abpumpen aus Seen und Flüssen schon komplett untersagt und die Gartenbewässerung da zeitlich eingeschränkt. Die Frage für uns also, wie kann ich denn Wasser sparen jetzt im Sommer, um ein Teil der Lösung zu sein und nicht ein Teil des Problems? Lea Matschulat aus der Paradiso-Redaktion. Lea, was genau können wir denn machen, außer jetzt zum Beispiel das Aufstellen der klassischen Regentonne im Garten?
1: Die Regentonne im Garten oder im Hof ist schon mal eine gute Idee, ja. Die muss aber natürlich auch erstmal wieder voll regnen, wenn ich das Wasser über die Beete verteilt habe. Helfen kann im Blumen- oder Gemüsebeet auch Mulch oder Stroh auf der Erde zu verteilen. Der Boden heizt sich weniger auf, trocknet langsamer ab. Ein indirekter Weg, um Wasser zu sparen. Und im Balkonkasten machen sich so Wasserspender gut, also Gefäße, die kontinuierlich und langsam Wasser abgeben, kann man sich aus einer PET-Flasche auch selber basteln, einfach zurechtschneiden.
0: Okay, und es bringt ja auch was, wenn wir jetzt mal im Garten und Balkon bleiben, morgens oder abends zu gießen und eben nicht in der prallen Sonne.
1: Völlig richtig, morgens ist der Boden, die Erde im Kasten am kühlsten. Das Wasser kann sich gut verteilen und trocknet nicht gleich wieder ab. Gerne auch einen Schirm aufspannen, um die Sonne am Austrocknen zu hindern. Und wer den Wäscheständer zum Trocknen im Zimmer aufstellt, spendet den Pflanzen damit auch Feuchtigkeit über die Verdunstung. Und Wasser, mit dem man Gemüse oder Obst abwäscht, das kann man direkt auch in eine Gießkanne oder Karaffe laufen lassen. Taugt fürs Blumengießen allemal.
0: Das stimmt. Und duschen, Pool befüllen, Auto waschen, was ist damit?
1: Na, duschen ist schon angebracht bei dem Wetter. Ja. Aber vielleicht reicht es manchmal auch, das Waschbecken volllaufen zu lassen und sich mit einem Lappen zu waschen. Beim Duschen nass machen, Dusche aus- und einseifen, abduschen, fertig. Nicht ewig das Wasser laufen lassen, bitte. Den Pool nicht befüllen, da werden vermutlich viele Poolbesitzer abwarten, bis die Verordnung kommt. Doch wer den Pool abdeckt, wenn er ihn nicht nutzt, erreicht schon mal, dass das Wasser weniger verschmutzt und langsamer verdunstet. Na und Autowaschen reicht eigentlich zu Weihnachten wieder, oder?
0: Ja, bei mir auf jeden Fall, aber ich bin da auch sehr nachlässig, was das angeht. Danke, Lea, für die Infos zum Wassersparen jetzt im Sommer. Kleinigkeiten, die in der Gesamtheit aber echt

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9: Ich bin Zoe Tassovali. Steuerbetrug soll sich künftig deutlich weniger lohnen. Dafür will die Bundesregierung Behörden besser vernetzen und Finanzkriminellen schneller auf die Spur kommen. Finanzminister Klingbeil sagte dazu in Berlin:
10: Wir haben ein gemeinsames, klares Ziel. Die Ehrlichen in unserer Gesellschaft dürfen nicht die Dummen sein. Es geht für mich um Gerechtigkeit. Die wenigen, die betrügen, schaden allen, die ehrlich ihre Steuern zahlen. Und das macht auch den fairen Wettbewerb zwischen Unternehmen kaputt.
9: Außerdem will die Bundesregierung die Regeln für Selbstanzeigen verschärfen. Wer schwere Steuerstraftaten begeht, soll sich nicht mehr so leicht vor einer Strafe drücken können. Gleichzeitig sollen die Ermittler künftig einfacher an Daten kommen, um Steuerbetrug aufzudecken. Schlechte Nachrichten für Autofahrer. Die Spritpreise steigen immer schneller. Diesel ist innerhalb eines Tages im Schnitt um 6,2 Cent gestiegen. Das teilte der ADAC mit. Das ist, abgesehen vom Ende des Tankrabatts, der höchste Tagessprung seit fast 4 Monaten.
11: Zum ersten Mal seit Mitte Mai kostet Diesel auch wieder mehr als E10 Superbenzin. Das ist zwar auch teurer geworden, aber der Preis ist nicht so stark gestiegen wie bei Diesel. Der ging nämlich in den vergangenen 10 Tagen um mehr als 18 Cent pro Liter hoch, kostete gestern im Schnitt 2,13 Euro. Und nach einer schnellen Trendwende sieht's bei den Preisen erstmal nicht aus. Diesel gilt als noch krisenanfälliger als Benzin. Fachleute machen die neue Eskalation im Iran-Konflikt verantwortlich für den Preisanstieg. Thomas Thonfeld, Nachrichtenredaktion.
9: Die schweren Unwetter der vergangenen Tage haben auf Deutschlands Feldern enorme Schäden hinterlassen. Nach ersten Schätzungen der Spezialversicherung Vereinigte Hagel beläuft sich der Schaden auf mindestens 50 Millionen Euro. Betroffen sind rund 100.000 Hektar Anbaufläche. Hagel und Starkregen haben unter anderem Weizen, Mais, Kartoffeln und Wein zerstört. Aus den Regionen Nürnberg und Stuttgart werden sogar teils Totalschäden gemeldet. Der Deutsche Fußballbund wächst weiter und zählt jetzt so viele Mitglieder wie nie zuvor. 8,2 Millionen Menschen spielen oder engagieren sich inzwischen beim DFB. Präsident Neuendorf freut sich über den Boom, warnt aber auch, viele Vereine kommen bei Sportplätzen, Trainingszeiten und Personal an ihre Grenzen. Positiv entwickelt sich vor allem der Mädchenfußball. Außerdem pfeifen wieder mehr Schiedsrichter Spiele als in den Jahren zuvor.
2: 26 Grad in der Spitze heute am Donnerstagnachmittag. Ansonsten Sonne und Wolken für uns im stetigen Wechsel. Insgesamt angenehm. Auch morgen am Freitag spielt die Sonne mit. Zwischendurch allerdings auch einige Regenwolken im Wetterbild mit dabei. Das Ganze bei Topwerten von 27 Grad. Am Samstag meist trocken. Sonne, Wolken und böig frischer Wind aus westlicher Richtung. Die Temperaturen deutlich frischer. 19 bis 21 Grad gibt es dann als Tageshöchstwert.
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2: Und es steht jetzt schon fest, das ist einer der größten Kinofilme des Jahres. Ab heute bei uns in den Kinos The Odyssey von Christopher Nolan. Und ich lade Sie da gleich zu ein. Kinotickets für Sie plus Begleitung für ein Kino und ein Tag Ihrer Wahl gibt's gleich hier zu gewinnen bei mir. Unter anderem nach Gloria Gaynor, I Am What I Am.
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0: Ja, damit bin ich auf jeden Fall nicht gemeint. Mr. Know-It-All, Teddy Swims auf ihrem Radio Paradiso. Und dieser Film, der ist ein absolutes Must-See, wie es so schön heißt. Vor allem ist es ein Film, den Sie unbedingt im Kino sehen müssen. Der ist nämlich bildgewaltig bis zum Abwinken. Christopher Nolan, der erweckt die Odyssee wieder zum Leben. Und einen Einblick in diesen Film bekommen wir hier jetzt schon mal von unserem Filmexperten Ronny Thorau.
1: Odysseus. Erinnerst du dich nicht?
2: Es dürfte wohl der meist erwartete Film des Jahres sein, Christopher Nolans Verfilmung der antiken Odyssee.
3: Ich erinnere mich an eine Frau, einen Sohn, Heimat.
2: Aus dem gigantischen Star-Aufgebot stechen Oscar-verdächtig vor allem Matt Damon als Odysseus heraus, Anne Hathaway als seine zu Hause wartende Ehefrau, die listenreich Freier abwehren muss, und Robert Pattinson als doppelzüngiger Anführer der Freier.
4: Ithaka ist ein Königreich ohne König.
5: Ithakas König wird wiederkommen.
2: Die ersten Online-Kritiken lobten vor allem die epischen, in IMAX-Auflösung gedrehten Bilder, die intensive, durchaus düstere Action und die Nolan-typische verschachtelte Erzählweise.
6: Ihr Götter, sprecht nicht so.

0: Spezies verstehen.
1: Aber auch, dass trotz aller Epik vor allem Dinge zählen, die uns Menschen von der Antike bis heute bewegen. Zum Beispiel die Sehnsucht nach einem geliebten Menschen oder einfach der Wunsch, nach Hause zurückzukehren.
2: Die Götter haben es dir gesagt.
0: Dann widersetze ich mich den Göttern.
3: Dankeschön, Ronny. Dieses Kinodate, das sollten Sie sich nicht entgehen lassen. Und ich habe für diesen Film jetzt auch nochmal Freitickets für Sie. Für einen Tag und für ein Kino Ihrer Wahl und für Ihre Chance darauf schreiben Sie mir einfach eine WhatsApp hier ans Studiophone an die 030 80 500 und die 80 oder auch eine Mail an redaktion@paradiso.de.

0: Mike Oldfield und Maggie Reilly auf ihrem Radio Paradiso und die wohl älteste Heldengeschichte der Welt. Die kommt neu in die Kinos und das nicht nur mit einer irren Produktion, mit neuester Technik, sondern auch mit jeder Menge Star Power rund um Matt Damon, Anne Hathaway, Zendaya und auch Robert Pattinson und auch mit unserem Radio Paradiso Hörer Olaf hier am Telefon vor der Leinwand. Olaf, ich lade Sie herzlich gerne ein. Glückwunsch.
1: Super, genial. Vielen Dank. Habe ich gar nicht mit dir gerechnet.
0: Ja. Unverhofft kommt manchmal oft. Wann, wo war denn Ihr letzter Kinobesuch? Können Sie sich an den letzten Kinofilm erinnern? Ist er länger her oder gar nicht mal so weit weg?
1: Nee, der ist wirklich total länger her. Wir wollten mal wie die Hörerin heute Morgen, Der Teufel trägt Prada sehen, haben wir es aber dann irgendwie doch nicht gemacht und geschafft.
0: Ja.
1: Und da muss man wirklich, weiß ich nicht, 2-3 Jahre bestimmt zurückgehen.
0: Auch schon?
1: Ja, nee, weil das komischerweise so ist, wir gehen ganz gerne in so ein Kinocafé, wo eben halt nicht die ganz aktuellen Filme gespielt werden, aber ist nach Mittag und da haben wir jetzt ein bisschen Zeit und deswegen gucken wir mal da ab und zu, aber ja, wie gesagt, Rentner haben keine Zeit.
0: Ja, habe ich auch schon mal gehört, ja. Gut, aber Zeit hoffentlich finden Sie fürs Kino. Der Film ist, glaube ich, wirklich, wirklich toll. Glückwunsch.
1: Ja, weil wir hatten gestern schon ein paar Ausschnitte gesehen und Wahnsinn. Also
0: Ja, der Trailer macht schon wirklich los.
1: Macht
0: absolut,
1: schon Spaß.
0: Absolut. Ja. Wen nehmen Sie denn mit?
1: Na, meine liebe Frau.
0: Ihr geht zu zweit. Wunderbar. Guti.
1: Ja, genau. Oh, prima. Vielen, vielen Dank.
0: Sehr gerne. Ganz, ganz viel Spaß. Christopher Nolans neues Meisterwerk, Die Odyssee, ab heute neu in den Kinos.

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1: Was ich am tiefsten verabscheue, ist die traurige Rolle des Zuschauers, der unbeteiligt tut oder ist. Man soll nie zuschauen. Man soll immer Zeuge sein, mittun, Verantwortung tragen. Der Mensch ohne mittuende Verantwortung zählt nicht.
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2: Mitja Trotzki, das Feuer im Müritz-Nationalpark breitet sich weiter aus. Inzwischen kämpfen 500 Einsatzkräfte gegen die Flammen an. Helfer aus mehreren Bundesländern unterstützen den Einsatz. Der Landkreis Mecklenburgische Seenplatte hat in einer Gefahrenmitteilung erklärt, dass sämtliche Seen im Umkreis der Brandstelle wegen möglicher Betankung mit Löschwasser der Hubschrauber geräumt werden müssen. Alle Personen müssen die Gewässer verlassen. In Hamburg sind im letzten Jahr mehr Straßenbäume gepflanzt als gefällt worden. Das geht aus der aktuellen Bilanz des Umweltsenats hervor. Damit sei zum dritten Mal in Folge diese Bilanz positiv, betonte Umweltsenatorin Katharina Fegebank. Rund 1500 Straßenbäume mussten unter anderem wegen Sturmschäden oder Krankheit gefällt werden. Über 1850 Bäume wurden neu gepflanzt. Auf dem Weg von Sylt nach Berlin hat ein ICE einen ungewöhnlichen Stopp eingelegt. Der Zugchef ließ den ICE in Hamburg halten, um im Bahnhof Toilettenpapier zu kaufen. Die Deutsche Bahn bestätigte uns dies inzwischen. Personalmangel habe zum Engpass des Papiers geführt, heißt es. Der Vorfall wurde bekannt, weil ein Fahrgast ein Video vom zurückkehrenden Zugchef machte und dies bei Instagram einstellte. Das Video hat inzwischen 700.000 Aufrufe gehabt.
3: Einen schönen Donnerstag, hier ist Radio Paradiso, Wetter für den Norden. Sonne und Wolken wechseln sich weiter munter ab. Heute Nachmittag bleibt überwiegend trocken, das Ganze bei Topwerten von 26 Grad. Die gibt's dann auch morgen am Freitag nochmal. Die Sonne spielt ein bisschen mit, gibt allerdings auch dichte Wolken und zeitweise etwas Regen.
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3: Es wird eine XXL Halftime Show im WM-Finale am kommenden Sonntag. Finden wir das gut oder vielleicht doch nicht so? Steht da der Fußball zu wenig im Mittelpunkt? Wir haben heute früh drüber diskutiert, drüber gesprochen in der Radio Paradiso Frühstücksrunde. Da hören wir gleich nochmal rein. Unter anderem nach Alphaville. Die gibt's jetzt. Hier sind die 80er. 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

0: 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Heute früh bei Willkommen bei Thorsten Wittke.
1: Guten Morgen.
2: Morgen. 20 Minuten nach 9 haben wir es. Und Finalwochenende steht an heute Donnerstag, morgen Freitag, aber das Wochenende, ne, Sonntag, Finale der Fußball-Weltmeisterschaft und da gibt es eine enorme, große, lange Halbzeitshow und da spielt eben auch Madonna mit, die ist auch dabei. Wer ist noch alles dabei?
3: Justin Bieber ist dabei.
4: Ja, BTS, große koreanische Band.
2: Shakira.
5: Und darauf freust du dich bestimmt richtig, Dolly Thorsten. Coldplay spielt.
2: Oh, darauf habe ich sehr gehofft. Chris Martin, der hat das Ganze ja so ausgerichtet, war so, ist so der Organisator und, Organisator und Manager, Chris Martin, der Sänger von Coldplay. Aber es war lange nicht klar, ob Coldplay noch auftreten werden. Aber sie werden auftreten. Und das Ganze ist verlängert worden auf eine halbe Stunde, sonst haben wir nur 15 Minuten, sonst eigentlich jetzt halbe Stunde. Ich hoffe so auf irgendwie, keine Ahnung, 25 Minuten Coldplay und den Rest kann er verteilt werden. Nee, aber was sagt ihr insgesamt dazu, dass es so eine lange Halbzeitshow gibt, Fabi?
3: Ja, ich liebe Show, ich liebe gute Show, ich liebe Musik und das zu gucken ist toll. Ich finde nur, bei dem Spiel, da geht es um einen Weltmeistertitel und wir gucken die WM, weil es um Fußball geht. Und da immer wieder die Regeln so zu ändern, dass nur um noch mehr Geld zu generieren, nur um noch mehr Show zu machen, finde ich nicht
2: Findest
3: gut.
2: Du zu viel?
3: Ich finde, man hätte es in 15 Minuten packen können und dann eben einen weglassen.
4: Ja, oder davor eine große oder danach eine große Show noch. Ja. Ich finde auch.
2: Gibt's auch.
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7: Ich bin Zoe Tassovali. Der Ehrliche darf nicht der Dumme sein. Das soll der Leitspruch beim Kampf gegen Steuerbetrug sein. Die Bundesregierung fordert mehr Härte und hat dazu einen Aktionsplan ausgearbeitet. Finanzminister Klingbeil sagte bei der Vorstellung in Berlin, wer den Staat und die Gesellschaft betrüge, dürfe damit nicht durchkommen.
8: Beim Zoll soll ein gemeinsames Zentrum gegen Steuer- und Finanzkriminalität eingerichtet werden, wo alle Maßnahmen gebündelt werden, von der KI-unterstützten Datenanalyse bis hin zur Fahndung. Denn Steuerkriminalität schade allen und untergrabe das Vertrauen in den Staat, betonte auch Justizministerin Hubig. Der Aktionsplan sieht außerdem vor, dass Selbstanzeigen nicht mehr straffrei bleiben. Kriminelle sollten sich nicht mehr freikaufen können, sagte Klingbeil. Tanja Wagner, Nachrichtenredaktion.
7: E-Scooter sorgen immer häufiger für schwere Unfälle. Nach Angaben des Statistischen Bundesamts hat die Polizei im vergangenen Jahr rund 16.500 Unfälle mit Verletzten oder Todesopfern registriert. Fast 40% mehr als im Vorjahr. 38 Menschen starben. Die meisten waren selbst mit einem E-Scooter unterwegs. Betroffen waren aber auch andere Verkehrsteilnehmer. Der Einsturz der Autobahnbrücke von Genua hatte Italien schwer erschüttert. Bei dem Unglück starben 43 Menschen. Jetzt, mehr als 8 Jahre später, hat ein Gericht die ersten Urteile gefällt. Der Hauptangeklagte, ein früherer Manager der Betreibergesellschaft, muss 12 Jahre ins Gefängnis.
9: Die Brücke war eine tickende Zeitbombe und fast jeder wusste das auch, aber getan wurde nichts für die Instandhaltung, sagt die Anklage hier. Profit sei wichtiger gewesen als Sicherheit. Mitten in der Urlaubszeit war die Brücke zusammengekracht, Dutzende Autos stürzten in den Abgrund, Menschen schrien eine Katastrophe, die alle hier fassungslos gemacht hat und wieder einmal auch die oft marode Infrastruktur hier in den Fokus gerückt hat. Claudia Wächter, Italien.
7: Viele Studierende wohnen während des Studiums noch bei ihren Eltern, Männer deutlich häufiger als Frauen. Das zeigt eine aktuelle Auswertung des Zentrums für Hochschulentwicklung. Insgesamt lebt gut jeder 4. Studierende noch zu Hause. Fast genauso viele haben inzwischen eine eigene Mietwohnung. Eine WG bleibt für etwa jeden 4. die Wohnform der Wahl.
10: Mit Sonne und Wolken im Mix geht's heute durch den Donnerstag in den Abend hinein. Überwiegend trocken für uns bei 26 Grad maximal. Heute Nacht kommen einige Regentröpfchen mit dazu und die ziehen sich dann auch morgen in den Freitag hinein bis zum Mittag durchwachsen. Gibt einen Mix aus Sonne und Regenwolken bei Topwerten von 27 Grad.
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10: Der kleine Freitag, der Donnerstagnachmittag, schreitet voran, kurz nach 16 Uhr. Schön, dass Sie bei uns sind und mit bei Ihnen im Ohr. Tina Turner, What's Love Got to Do With It?

0: Die Urlaubskasse, die ist immer mehr ein Thema. Reisen ist in den letzten Jahren schon deutlich teurer geworden und wenn dann nach dem Urlaub noch unerwartet eine hohe Mobilfunkrechnung reinflattert, dann kann das schnell mal die schönen Erinnerungen an die erholsamen Tage trüben. Und damit Ihnen genau das nicht passiert, gibt's jetzt hier die wichtigsten Infos von meinem lieben Kollegen Julian Degler aus der Paradiso-Redaktion. Julian, was kann ich denn vor dem Urlaub tun, damit mich da keine bösen Überraschungen auf der Handyrechnung erwarten?
1: Also vor der Reise sollte ich meinen Handyvertrag checken und die Preise etwa für mobiles Internet prüfen, wenn im Zielland die EU-Roaming-Regeln nicht gelten. Manchmal lohnt es sich auch direkt beim Anbieter nachzufragen. Das EU-Roaming gilt grundsätzlich in allen 27 EU-Mitgliedstaaten und zum Beispiel auch in Island oder Norwegen. Aber aufgepasst, die beliebten Urlaubsländer Schweiz oder die Türkei fallen nicht unter die Verordnung. Und wenn ich in einer Grenzregion etwa zur Schweiz Urlaub mache, kann das Handy sogar unbemerkt in ein fremdes Netz wechseln. Das kann dann teuer werden. In solchen Regionen schaltet man die mobilen Daten also besser aus.
0: Okay, speziell auch in Nicht-EU-Roaming-Ländern, wo ist denn da besonders Vorsicht gefragt?
1: Ja, insbesondere in Nicht-EU-Ländern drohen nach wie vor extrem hohe Gebühren. Die Telefonminute auf Kuba oder den Malediven kann schon je nach Anbieter etwa 4 Euro kosten. Und das Surfen im Internet kann noch viel teurer sein. Daher der Tipp, das Datenroaming lieber deaktivieren und stattdessen WLAN-Hotspots nutzen. Wissen sollte man auch, die Mobilfunknetze von Schiffen und Flugzeugen fallen ebenfalls nicht unter die EU-Roaming-Regelungen. Auch dann nicht, wenn die Reise innerhalb der EU stattfindet.
0: Hey. Okay, wusste ich auch nicht. Danke Julian für die Infos. Also ein bisschen ist es wie früher in der Zeit, als es da die ersten Handys mit Internetzugang gab, aber man keinen Vertrag dafür hatte. Einmal aus Versehen auf diesen Knopf gekommen und sofort große, große Panik. Also ganz so schlimm ist es nicht. Aber das Handynetz im Auge behalten im Urlaub, das ist auf jeden Fall keine schlechte Idee.

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0: 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Die größten Worte der Menschheitsgeschichte.
1: Malala Yousafzai aus Pakistan setzt sich für die Rechte von Kindern und Frauen ein. Mit nur 17 Jahren wird ihr dafür 2014 der Friedensnobelpreis verliehen. Vor den Vereinten Nationen hielt sie bereits im Juli 2013 eine bewegende Rede.
2: Tausende Menschen wurden von den Terroristen getötet und Millionen wurden verwundet. Ich bin nur eine unter ihnen. Und so stehe ich hier, ein Mädchen unter vielen. Ich spreche nicht nur für mich selbst, sondern ich spreche damit die, die keine Stimme haben und auch gehört werden wollen. Die, die für ihre Rechte gekämpft haben. Ihr Recht, in Frieden zu leben. Ihr Recht, in Würde behandelt zu werden. Ihr Recht auf Chancengleichheit. Ihr Recht auf Bildung.
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3: Mitja Trotzki, das Feuer im Müritz-Nationalpark breitet sich weiter aus. Inzwischen kämpfen 500 Einsatzkräfte gegen die Flammen an. Helfer aus mehreren Bundesländern unterstützen den Einsatz. Der Landkreis Mecklenburgische Seenplatte hat in einer Gefahrenmitteilung erklärt, dass sämtliche Seen im Umkreis der Brandstelle wegen möglicher Betankung mit Löschwasser der Hubschrauber geräumt werden müssen. Alle Personen müssen die Gewässer verlassen. In Hamburg sind im letzten Jahr mehr Straßenbäume gepflanzt als gefällt worden. Das geht aus der aktuellen Bilanz des Umweltsenats hervor. Damit sei zum dritten Mal in Folge diese Bilanz positiv, betonte Umweltsenatorin Katharina Fegebank. Rund 1500 Straßenbäume mussten unter anderem wegen Sturmschäden oder Krankheit gefällt werden. Über 1850 Bäume wurden neu gepflanzt. Auf dem Weg von Sylt nach Berlin hat ein ICE einen ungewöhnlichen Stopp eingelegt. Der Zugchef ließ den ICE in Hamburg halten, um im Bahnhof Toilettenpapier zu kaufen. Die Deutsche Bahn bestätigte uns dies inzwischen. Personalmangel habe zum Engpass des Papiers geführt, heißt es. Der Vorfall wurde bekannt, weil ein Fahrgast ein Video vom zurückkehrenden Zugchef machte und dies bei Instagram einstellte. Das Video hat inzwischen 700.000 Aufrufe gehabt.
4: 26 Grad in der Spitze heute am Donnerstagnachmittag. Ansonsten Sonne und Wolken für uns im stetigen Wechsel. Insgesamt angenehm. Auch morgen am Freitag spielt die Sonne mit. Zwischendurch allerdings auch einige Regenwolken im Wetterbild mit dabei. Das Ganze bei Topwerten von 27 Grad. Am Samstag meist trocken. Sonne, Wolken und böig frischer Wind aus westlicher Richtung. Die Temperaturen deutlich frischer. 19 bis 21 Grad gibt es dann als Tageshöchstwert.
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4: Richtig entspannen, richtig Urlaub machen, auch mal Ferien vom Funktionieren machen. Genau darum geht es gleich hier bei Beziehungsexperte Hergen von Huchting in der Coaching-Etage. Unter anderem nach Phil Collins, den gibt's jetzt. Hier sind die späten 80er mit

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2: Endlich Ferien. Es gibt Menschen, die stehen im Urlaub freiwillig früher auf als zu Hause. Schnell die Liegen am Pool reservieren, dann fix zum Frühstücksbuffet. Um 9 beginnt die Bootstour, um 11 geht's in die Altstadt, mittags ins Restaurant mit den besten Bewertungen und nachmittags natürlich noch zum Wasserfall. Abends wartet der Sonnenuntergang auf Applaus. Schließlich soll sich der Urlaub ja lohnen. Leider kommen so viele Erholungsbedürftiger zurück, als sie losgefahren sind. Natürlich macht Planen Sinn, aber müssen Sie Ihre Auszeit wirklich strategisch durchkalkulieren wie ein Großprojekt? Bloß nichts verpassen, möglichst alles erleben und am besten noch so viele Fotos posten, dass die Nachbarn zu Hause vor lauter Staunen fast vom Balkon fallen. Die meisten meiner ganz besonderen Urlaubserinnerungen haben wenig mit einem straffen Programm zu tun. Die sind meist irgendwo zwischendurch entstanden, bei zufälligen Begegnungen oder spontanen Umwegen durch einladende Gassen, bei einem Eis auf einer Parkbank, während eines tollen Gesprächs, wo kein Bus kam, oder beim gemeinsamen Lachen über irgendeine Kleinigkeit. Meist in den Momenten, in denen keiner auf die Uhr geschaut hat. Wie wäre es also mal mit Ferien vom Funktionieren? Sie müssen nicht jeden Tag perfekt nutzen. Sie dürfen auch einfach mal bummeln, träumen oder auf einer Bank sitzen und dem Leben zusehen. Und das fühlt sich am Anfang wahrscheinlich recht ungewohnt an, aber genau dann passiert es. Ihr Kopf wird ruhiger, das Herz leichter und plötzlich merken Sie, dass Sie tatsächlich Urlaub haben. So sind die schönsten Ferientage oft die, an denen Sie aufgehört haben, ständig etwas erleben zu müssen. Und keine Sorge, der Wasserfall ist morgen bestimmt auch noch da. Der gemeinsame Moment mit Ihrem Lieblingsmenschen vielleicht nicht.
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2: Und wenn Sie eine persönliche Beratung wünschen, schreiben Sie mich gerne an unter www.beziehungscoach-berlin.de.

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11: Ich bin Zoe Tassovali.
12: Die Konsequenzen der Steuerhinterziehung spüren wir aber alle. Jeder hinterzogene Euro fehlt.
11: Die Bundesregierung will härter gegen Steuerbetrüger vorgehen. Dazu haben Finanzminister Klingbeil und Justizministerin Hubich heute angekündigt, ein Zentrum gegen Steuer- und Finanzkriminalität einzurichten. Dort sollen Analyse, Ermittlung und Verfolgung von Geldwäsche und Steuerbetrug gebündelt werden. Finanzminister Klingbeil sagte in Berlin:
13: Wir haben ein gemeinsames, klares Ziel. Die Ehrlichen in unserer Gesellschaft dürfen nicht die Dummen sein. Es geht für mich um Gerechtigkeit. Die wenigen, die betrügen, schaden allen, die ehrlich ihre Steuern zahlen. Und das macht auch den fairen Wettbewerb zwischen Unternehmen kaputt.
11: Außerdem will die Bundesregierung die Regeln für Selbstanzeigen verschärfen. Wer schwere Steuerstraftaten begeht, soll sich nicht mehr so leicht vor einer Strafe drücken können. Gleichzeitig sollen die Ermittler künftig einfacher an Daten kommen, um Steuerbetrug aufzudecken. 8 Jahre nach dem Brückeneinsturz von Genua hat ein italienisches Gericht die ersten Urteile gesprochen. Der frühere Chef des Autobahnbetreibers muss 12 Jahre ins Gefängnis. Das Gericht sprach ihn unter anderem wegen fahrlässiger Tötung schuldig. Beim Einsturz der Morandi-Brücke starben 43 Menschen. Dutzende Autos stürzten damals mit der Fahrbahn in die Tiefe. Die Bundesregierung will Probleme vor der eigenen Haustür schneller erkennen und lösen. Dafür hat Heimatminister Rainer heute eine neue Agenda für die Heimatpolitik vorgestellt. Sie soll das Leben in Städten und auf dem Land attraktiver machen.
14: Entscheidungen sollen dort fallen, wo sie dann auch spürbar sind. Damit das möglich wird, sollen unnötige Vorschriften und Verfahren gestrichen oder vereinfacht werden. So beschreibt Minister Rainer einen zentralen Punkt des Programms mit dem Titel Miteinander ist es Heimat. Außerdem geplant, Heimatdialoge des zuständigen Landwirtschaftsministeriums und eine repräsentative Umfrage zu den Problemen, die die Menschen in Städten und auf dem Land jeweils bewegen. Thomas Thonfeld, Berlin.
11: Die Spritpreise bei uns in Deutschland ziehen wegen der verschärften Spannungen im Nahen Osten wieder kräftig an. Ein Liter Diesel kostet aktuell im Schnitt gut 2,13 Euro, also fast 19 Cent mehr als noch vor 10 Tagen. Auch Benzin hat deutlich angezogen. Der ADAC rät deshalb, wer tanken muss, fährt am besten am späten Vormittag zur Zapfsäule.
15: Einen schönen Donnerstag. Hier ist Radio Paradiso im Wetter für den Norden. Sonne und Wolken wechseln sich weiter munter ab. Heute Nachmittag bleibt überwiegend trocken. Das Ganze bei Topwerten von 26 Grad. Die gibt's dann auch morgen am Freitag nochmal. Die Sonne spielt ein bisschen mit, gibt allerdings auch dichte Wolken und zeitweise etwas Regen.
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15: Kurz nach 17 Uhr, schönen Donnerstag Ihnen. Langsam geht's ab in den Feierabend und wir kümmern uns gleich mal um ein ganz, ganz wichtiges Thema. Trockenheit ist nämlich ein großes Problem hier bei uns und wie wir da helfen können, ein bisschen Wasser im Alltag sparen können, welche Tricks und Kniffs es denn da gibt. Dazu gleich mehr, unter anderem nach Queen, I Want to Break Free.

0: Ja, wir merken das schon an vielen Stellen um uns herum. Die Trockenheit, die schreitet immer weiter voran und macht der Natur ganz schön zu schaffen. In München ist es bereits verboten, private Pools zu befüllen und auch in Brandenburg ist in einigen Gebieten das Abpumpen aus Seen und Flüssen schon komplett untersagt und die Gartenbewässerung da zeitlich eingeschränkt. Die Frage für uns also, wie kann ich denn Wasser sparen jetzt im Sommer, um ein Teil der Lösung zu sein und nicht ein Teil des Problems? Lea Matschulat aus der Paradiso-Redaktion. Lea, was genau können wir denn machen, außer jetzt zum Beispiel das Aufstellen der klassischen Regentonne im Garten?
1: Die Regentonne im Garten oder im Hof ist schon mal eine gute Idee, ja. Die muss aber natürlich auch erstmal wieder voll regnen, wenn ich das Wasser über die Beete verteilt habe. Helfen kann im Blumen- oder Gemüsebeet auch Mulch oder Stroh auf der Erde zu verteilen. Der Boden heizt sich weniger auf, trocknet langsamer ab. Ein indirekter Weg, um Wasser zu sparen. Und im Balkonkasten machen sich so Wasserspender gut, also Gefäße, die kontinuierlich und langsam Wasser abgeben, kann man sich aus einer PET-Flasche auch selber basteln, einfach zurechtschneiden.
0: Okay, und es bringt ja auch was, wenn wir jetzt mal im Garten und Balkon bleiben, morgens oder abends zu gießen und eben nicht in der prallen Sonne.
1: Völlig richtig, morgens ist der Boden, die Erde im Kasten am kühlsten. Das Wasser kann sich gut verteilen und trocknet nicht gleich wieder ab. Gerne auch einen Schirm aufspannen, um die Sonne am Austrocknen zu hindern. Und wer den Wäscheständer zum Trocknen im Zimmer aufstellt, spendet den Pflanzen damit auch Feuchtigkeit über die Verdunstung. Und Wasser, mit dem man Gemüse oder Obst abwäscht, das kann man direkt auch in eine Gießkanne oder Karaffe laufen lassen. Taugt fürs Blumengießen allemal.
0: Das stimmt. Und duschen, Pool befüllen, Auto waschen, was ist damit?
1: Na, duschen ist schon angebracht bei dem Wetter. Ja. Aber vielleicht reicht es manchmal auch, das Waschbecken volllaufen zu lassen und sich mit einem Lappen zu waschen. Beim Duschen nass machen, Dusche aus- und einseifen, abduschen, fertig. Nicht ewig das Wasser laufen lassen, bitte. Den Pool nicht befüllen. Da werden vermutlich viele Poolbesitzer abwarten, bis die Verordnung kommt. Doch wer den Pool abdeckt, wenn er ihn nicht nutzt, erreicht schon mal, dass das Wasser weniger verschmutzt und langsamer verdunstet. Na, und Autowaschen reicht eigentlich zu Weihnachten wieder, oder?
0: Ja, bei mir auf jeden Fall, aber ich bin da auch sehr nachlässig, was das angeht. Danke, Lea, für die Infos zum Wassersparen jetzt im Sommer. Kleinigkeiten, die in der Gesamtheit aber echt helfen können.

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0: 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Die größten Worte der Menschheitsgeschichte. 1971 wird Bundeskanzler Willy Brandt der Friedensnobelpreis verliehen. Aus seiner Dankesrede.
1: Unsere parlamentarische Demokratie hat 20 Jahre nach ihrer Gründung ihre Fähigkeit zum Wandel bewiesen und damit ihre Probe bestanden. Unser Volk braucht wie jedes andere seine innere Ordnung. In den 70er Jahren werden wir aber in diesem Lande nur so viel Ordnung haben, wie wir an Mitverantwortung ermutigen. Wir wollen mehr Demokratie wagen.
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2: Mit Jörg Trotzki. Das Feuer im Müritz-Nationalpark breitet sich weiter aus. Inzwischen kämpfen 500 Einsatzkräfte gegen die Flammen an. Helfer aus mehreren Bundesländern unterstützen den Einsatz. Der Landkreis Mecklenburgische Seenplatte hat in einer Gefahrenmitteilung erklärt, dass sämtliche Seen im Umkreis der Brandstelle wegen möglicher Betankung mit Löschwasser der Hubschrauber geräumt werden müssen. Alle Personen müssen die Gewässer verlassen. In Hamburg sind im letzten Jahr mehr Straßenbäume gepflanzt als gefällt worden. Das geht aus der aktuellen Bilanz des Umweltsenats hervor. Damit sei zum dritten Mal in Folge diese Bilanz positiv, betonte Umweltsenatorin Katharina Fegebank. Rund 1500 Straßenbäume mussten unter anderem wegen Sturmschäden oder Krankheit gefällt werden. Über 1850 Bäume wurden neu gepflanzt. Auf dem Weg von Sylt nach Berlin hat ein ICE einen ungewöhnlichen Stopp eingelegt. Der Zugchef ließ den ICE in Hamburg halten, um im Bahnhof Toilettenpapier zu kaufen. Die Deutsche Bahn bestätigte uns dies inzwischen. Personalmangel habe zum Engpass des Papiers geführt, heißt es. Der Vorfall wurde bekannt, weil ein Fahrgast ein Video vom zurückkehrenden Zugchef machte und dies bei Instagram einstellte. Das Video hat inzwischen 700.000 Aufrufe gehabt.
3: Mit Sonne und Wolken im Mix geht's heute durch den Donnerstag in den Abend hinein. Überwiegend trocken für uns bei 26 Grad maximal. Heute Nacht kommen einige Regentröpfchen mit dazu und die ziehen sich dann auch morgen in den Freitag hinein bis zum Mittag durchwachsen. Gibt einen Mix aus Sonne und Regenwolken bei Topwerten von 27 Grad.
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3: Kinotickets für die Odyssee, der neue Film von Christopher Nolan. Die konnten Sie heute Nachmittag hier bei mir in der Show gewinnen und auch heute früh. Willkommen bei Thorsten Wittke in der Morning Show und da hat die Martina gewonnen und die hat sich richtig schön gefreut. Hören wir gleich nochmal rein, unter anderem nach Rick Astley. Jetzt hier mit Together Forever.

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1: Die Martina aus Lichtenrade ist am Telefon, liebe Martina, und Sie schreiben hier per WhatsApp, dass Sie schon lange nicht mehr im Kino gewesen sind. 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
2: 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Nein, ich habe echt lange überlegt, aber dann ist es mir doch nur eingefallen. 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
1: Ja, der, so lange ist das ja dann wirklich zum Glück nicht mehr her, aber wenn Sie so den Anspruch haben, jede Woche ins Kino zu gehen, dann ist das schon wieder eine Weile her. Was reizt Sie an diesem Film? Was für eine Idee haben Sie von dem Film Odyssee?
2: Also ich denke mal, der ist so, so mystisch wird der sein. Aber ich habe jetzt auch nicht nachgelesen.
1: Sie müssen auch Homer nicht vorher noch einmal komplett durchgelesen und durchgearbeitet haben, am besten noch in Originalsprache. Nein, Sie dürfen diesen Film einfach so genießen. Ja, mythologisch wird es vor allem und mit großem Star-Aufgebot, ne? Sie haben es gehört. Matt Damon, Anne Hathaway, Tom Holland, Zendaya, Charlize Theron, Robert, Batman, Pattinson, also wirklich ganz, ganz großes Kino und ich lade Sie sehr gerne ein. Herzlichen Glückwunsch.
2: Dankeschön, danke, da freue ich mich.
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6: Es ist 18 Uhr. 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
7: Ich bin Zoe Tessovali. Der Einsturz der Autobahnbrücke von Genua hatte Italien schwer erschüttert. Bei dem Unglück starben 43 Menschen. Jetzt, mehr als 8 Jahre später, hat ein Gericht die ersten Urteile gefällt. Der Hauptangeklagte, ein früherer Manager der Betreibergesellschaft, muss 12 Jahre ins Gefängnis.
8: Die Brücke war eine tickende Zeitbombe und fast jeder wusste das auch, aber getan wurde nichts für die Instandhaltung, sagt die Anklage hier. Profit sei wichtiger gewesen als Sicherheit. Mitten in der Urlaubszeit war die Brücke zusammengekracht, Dutzende Autos stürzten in den Abgrund, Menschen schrien eine Katastrophe, die alle hier fassungslos gemacht hat und wieder einmal auch die oft marode Infrastruktur hier in den Fokus gerückt hat. Claudia Wächter, Italien.
7: Die Bundesregierung sagt Steuerbetrügern den Kampf an. Finanzminister Klingbeil und Justizministerin Hubich wollen dafür ein gemeinsames Zentrum gegen Steuer- und Finanzkriminalität aufbauen. Dort sollen Ermittler Geldwäsche und Steuerbetrug besser aufdecken. Außerdem will die Bundesregierung die Regeln für Selbstanzeigen verschärfen und in besonders schweren Fällen bis zu 15 Jahre Gefängnis ermöglichen. Der russische Angriffskrieg gegen die Ukraine verändert auch den Blick auf den Zivilschutz in Deutschland. Außenminister Wadefuhl fordert deshalb ein Umdenken. Bei einem Besuch in Finnland hat er sich angeschaut, wie sich das Land auf Krisen und mögliche Angriffe vorbereitet. Wadefuhl sagte:
9: Wir sollten uns von dem, was hier in Finnland praktiziert wird, eine große Scheibe abschneiden. Das ist eben genau eine Gesellschaft und ein Staat, der Vorsorge betreibt. Und das wird von allen Menschen hier gelebt. Und ich denke, das müssen wir in Deutschland auch wieder neu verstehen.
7: In Finnland gehören Schutzräume längst zum Alltag. Allein in Helsinki gibt es Plätze für deutlich mehr Menschen, als die Stadt Einwohner hat. Viele davon befinden sich unter Wohnhäusern. Genau solche Konzepte will Wadefuhl jetzt auch für Deutschland stärker in den Blick nehmen. Wer sein Fitnessstudio-Abo online kündigt, soll dabei nicht ausgebremst werden. Das hat der Bundesgerichtshof entschieden. Fitnessstudios dürfen auf der Kündigungsseite keine Alternativen wie eine Vertragspause anbieten. Nach Ansicht der Richter gehört dort nur das hin, was für die Kündigung wirklich nötig ist. Die Verbraucherschützer begrüßen das Urteil. Wer kündigen will, müsse das ohne Umwege oder Ablenkung tun.

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1: Guten Morgen.
2: Morgen, 20 Minuten nach 9 haben wir es. Und Finalwochenende steht an heute Donnerstag, morgen Freitag, aber das Wochenende, ne, Sonntag, Finale der Fußball-Weltmeisterschaft und da gibt es eine enorme, große, lange Halbzeitshow und da spielt eben auch Madonna mit, die ist auch dabei. Wer ist noch alles dabei?
3: Justin Bieber ist dabei.
4: Ja, BTS, große koreanische Band.
2: Shakira.
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1: Rast. Gast sein einmal. Nicht immer selbst seine Wünsche bewirten mit kärglicher Kost. Nicht immer feindlich nach allem fassen. Einmal sich alles geschehen lassen und wissen, was geschieht, ist gut.

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9: Es ist 19 Uhr. 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
10: Ich bin Zoe Tassovali. Die Bundesregierung will härter gegen Steuerbetrüger vorgehen. Dazu haben Finanzminister Klingbeil und Justizministerin Hubich heute angekündigt, ein Zentrum gegen Steuer- und Finanzkriminalität einzurichten. Dort sollen Analyse, Ermittlung und Verfolgung von Geldwäsche und Steuerbetrug gebündelt werden. Außerdem ist geplant, dass eine Selbstanzeige nicht mehr generell zur Straffreiheit führt. Die Zahl der schweren E-Scooter-Unfälle ist im vergangenen Jahr regelrecht nach oben geschnellt. Insgesamt gab es etwa 16.500 Unfälle mit Personenschaden. 38 Menschen wurden dabei getötet. Unfallopfer sind dabei überwiegend jüngere Menschen.
11: Mehr als jeder zweite Verunglückte war jünger als 25 Jahre. Und obwohl die E-Scooter erst ab 14 zugelassen sind, werden die Roller oft von noch viel Jüngeren genutzt. Über 870 Mal waren die Unfallopfer höchstens 13. Und meist sind die Fahrer selbst schuld. Fast die Hälfte der Todesopfer kam bei Unfällen ums Leben, an denen kein anderer beteiligt war. Grund ist neben Leichtsinn häufig auch Unerfahrenheit. Unfallexperten fordern deshalb einen Befähigungsnachweis für alle ohne Führerschein. Tanja Wagner, Nachrichtenredaktion.
10: Schlechte Nachrichten für Autofahrer. Die Spritpreise steigen immer schneller. Diesel ist innerhalb eines Tages im Schnitt um über 6 Cent gestiegen. Das teilte der ADAC mit. Das ist, abgesehen vom Ende des Tankrabatts, der höchste Tagessprung seit fast 4 Monaten.
12: Zum ersten Mal seit Mitte Mai kostet Diesel auch wieder mehr als E10 Superbenzin. Das ist zwar auch teurer geworden, aber der Preis ist nicht so stark gestiegen wie bei Diesel. Der ging nämlich in den vergangenen 10 Tagen um mehr als 18 Cent pro Liter hoch, kostete gestern im Schnitt 2,13 Euro. Und nach einer schnellen Trendwende sieht's bei den Preisen erstmal nicht aus. Diesel gilt als noch krisenanfälliger als Benzin. Fachleute machen die neue Eskalation im Iran-Konflikt verantwortlich für den Preisanstieg. Thomas Thonfeld, Nachrichtenredaktion.
10: 8 Jahre nach dem Einsturz der Morandi-Brücke im norditalienischen Genua ist der damalige Chef des Autobahnbetreibers zu 12 Jahren Haft verurteilt worden. Das Gericht sprach ihn unter anderem wegen fahrlässiger Tötung schuldig. Bei dem Unglück starben 43 Menschen. Damals hatte ein Pfeiler nachgegeben, sodass die Fahrbahn der Brücke wegbrach.

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1: Die Schriftstellerin Astrid Lindgren auf die Frage, ob sie nicht auch mal richtige Bücher schreiben wolle. Ich will für einen Kreis schreiben, der Wunder bewirken kann. Nur Kinder können beim Lesen Wunder bewirken. Darum brauchen Kinder Bücher.

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3: Es ist 20 Uhr. 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
4: Ich bin Zoe Tessovali. Der Ehrliche darf nicht der Dumme sein. Das soll der Leitspruch beim Kampf gegen Steuerbetrug sein. Die Bundesregierung fordert mehr Härte und hat dazu einen Aktionsplan ausgearbeitet. Finanzminister Klingbeil sagte bei der Vorstellung in Berlin, wer den Staat und die Gesellschaft betrüge, dürfe damit nicht durchkommen.
5: Beim Zoll soll ein gemeinsames Zentrum gegen Steuer- und Finanzkriminalität eingerichtet werden, wo alle Maßnahmen gebündelt werden, von der KI-unterstützten Datenanalyse bis hin zur Fahndung. Denn Steuerkriminalität schade allen und untergrabe das Vertrauen in den Staat, betonte auch Justizministerin Hubich. Der Aktionsplan sieht außerdem vor, dass Selbstanzeigen nicht mehr straffrei bleiben. Kriminelle sollten sich nicht mehr freikaufen können, sagte Klingbeil. Tanja Wagner, Nachrichtenredaktion.
4: Wasser wird in vielen Regionen Europas immer knapper. Und das bekommt auch Deutschland zu spüren. Bundesumweltminister Schneider warnt, dass es künftig sogar zu ernsten Konflikten um Wasser kommen könnte. In vielen Städten und Gemeinden gelten wegen der anhaltenden Trockenheit bereits Einschränkungen bei der Wasserentnahme. Verbände fordern deshalb einen sparsameren Umgang mit Wasser und bundesweit einheitliche Regeln. In der Essenslieferbranche hat es einen Milliardendeal gegeben. Der US-Fahrdienst Uber übernimmt den Berliner Lieferdienst Delivery Hero. Das Unternehmen soll dabei mit knapp 13 Milliarden Euro bewertet werden.
6: Die Aktie von Delivery Hero schießt direkt in die Höhe. Auch wenn es sich um ein deutsches Unternehmen handelt, hatte es sein Heimatgeschäft an Lieferando verkauft. Hierzulande sieht man also keine Lieferanten von Delivery Hero mehr. Dafür ist man in Asien, Südeuropa, der arabischen Halbinsel und den Teilen Afrikas umso präsenter. Uber hat sich verpflichtet, den Hauptsitz von Delivery Hero in Berlin beizubehalten und bis mindestens 2029 keine Änderungen an der Berliner Belegschaft vorzunehmen. Uli Reitinger, Berlin.
4: Der Deutsche Fußballbund wächst weiter und zählt jetzt so viele Mitglieder wie nie zuvor. 8,2 Millionen Menschen spielen oder engagieren sich inzwischen beim DFB. Präsident Neuendorf freut sich über den Boom, warnt aber auch, viele Vereine kommen bei Sportplätzen, Trainingszeiten und Personal an ihre Grenzen. Positiv entwickelt sich vor allem der Mädchenfußball. Außerdem pfeifen wieder mehr Schiedsrichter Spiele als in den Jahren zuvor.

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1: Nicht durch Verzichten auf das Glück, das uns umgibt, werden wir weise, sondern indem wir weise werden, lernen wir unversehens auf manches Glück verzichten, das sich nicht mehr bis zu uns erhebt. So lässt das Kind, indem es wächst, ganz von selbst von den Spielen ab, an denen es keine Freude mehr hat. Und wie das Kind im Spielen mehr Dinge lernt als in der Arbeit, die man ihm auferlegt, so schreitet die Weisheit im Glück schneller, als sie im Unglück getan hätte.

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1: Ich bin Zoe Tessovali. Die Bundesregierung will mehr dafür tun, dass Menschen gar nicht erst krank werden. Gesundheitsministerin Waken hat dafür eine Präventionsoffensive gestartet. Geplant sind unter anderem verpflichtende Einladungen für Kinder und Jugendliche zu Vorsorgeuntersuchungen sowie ein neuer Gesundheitscheck für Menschen ab 60 Jahren. Ärztepräsident Reinhardt fordert, Prävention in jeder Lebensphase stärker zu fördern. Der russische Angriffskrieg gegen die Ukraine verändert auch den Blick auf den Zivilschutz in Deutschland. Außenminister Wadefuhl fordert deshalb ein Umdenken. Bei einem Besuch in Finnland hat er sich angeschaut, wie sich das Land auf Krisen und mögliche Angriffe vorbereitet. Wadefuhl sagte:
2: Wir sollten uns von dem, was hier in Finnland praktiziert wird, eine große Scheibe abschneiden. Das ist eben genau eine Gesellschaft und ein Staat, der Vorsorge betreibt, und das wird von allen Menschen hier gelebt. Und ich denke, das müssen wir in Deutschland auch wieder neu verstehen.
1: In Finnland gehören Schutzräume längst zum Alltag. Allein in Helsinki gibt es Plätze für deutlich mehr Menschen, als die Stadt Einwohner hat. Viele davon befinden sich unter Wohnhäusern. Genau solche Konzepte will Wadefuhl jetzt auch für Deutschland stärker in den Blick nehmen. Die Bundesregierung will Probleme vor der eigenen Haustür schneller erkennen und lösen. Dafür hat Heimatminister Rainer heute eine neue Agenda für die Heimatpolitik vorgestellt. Sie soll das Leben in Städten und auf dem Land attraktiver machen.
3: Entscheidungen sollen dort fallen, wo sie dann auch spürbar sind. Damit das möglich wird, sollen unnötige Vorschriften und Verfahren gestrichen oder vereinfacht werden. So beschreibt Minister Rainer einen zentralen Punkt des Programms mit dem Titel "Miteinander ist es Heimat". Außerdem geplant, Heimatdialoge des zuständigen Landwirtschaftsministeriums und eine repräsentative Umfrage zu den Problemen, die die Menschen in Städten und auf dem Land jeweils bewegen. Thomas Tonfeld, Berlin.
1: Im Prozess um den Tod eines Patienten hat ein Angeklagter falscher Notfallsanitäter eingeräumt, jahrelang mit gefälschten Unterlagen gearbeitet zu haben. Vor dem Landgericht Kleve sagte der 30-Jährige, dass er nie die Ausbildung abgeschlossen habe. Laut Anklage verabreichte er bei einem Einsatz das falsche Medikament und verhinderte, dass ein Notarzt gerufen wurde. Den Vorwurf des Totschlags weist der Angeklagte zurück.

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2: Ein Abendgebet. Gott, du bist mein Halt, der Boden, der mich trägt, das Dach, unter dem ich wohne, der Friede, in dem ich einschlafe. Ich danke dir. Ich wünsche Ihnen eine gesegnete Nacht.

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1: Ich bin Diana Kramer. Umsatzsteuerkarusselle, Geldwäsche, illegale Aktiendeals. Jedes Jahr gehen dem Staat Milliarden durch Steuerbetrug verloren, auf Kosten der Allgemeinheit. Gemeinsam mit Justizministerin Stefanie Hubig hat Bundesfinanzminister Lars Klingbeil einen Aktionsplan für den verschärften Kampf gegen illegale Finanzpraktiken vorgelegt.
2: Die Ehrlichen in der Gesellschaft dürfen nicht die Dummen sein, sagt der Finanzminister. Schon der Gerechtigkeit wegen müsse stärker gegen Steuerbetrüger vorgegangen werden. Straftaten sollen härter geahndet werden und Selbstanzeige nicht automatisch zu Straffreiheit führen. Auch sollen Vermögenswerte einfacher beschlagnahmt werden können. Denn sind Rolex und der Porsche erstmal weg, tue das richtig weh, so Klingbeil. Tanja Wagner, Nachrichtenredaktion.
1: Italien nimmt Asylsuchende aus anderen EU-Ländern offenbar nicht zurück, obwohl das in den neuen EU-Regeln vorgesehen ist. Laut einem Bericht der EU-Kommission hat Italien entsprechende Anfragen aus Deutschland und anderen Mitgliedstaaten mehrfach abgelehnt. Die EU-Kommission fordert jetzt, dass Rücküberstellungen endlich funktionieren. Andernfalls könnten Länder, die sich nicht an die Regeln halten, ihren Anspruch auf Solidarität innerhalb der EU verlieren. Bundesgesundheitsministerin Nina Baken will, dass Angebote zum Vorbeugen von Erkrankungen stärker ausgebaut werden. Die Versorgung im Krankheitsfall sei sehr gut, sagte Baken bei der Auftaktveranstaltung für eine geplante Präventionsoffensive. Man müsse aber noch besser darin werden, Krankheiten gar nicht erst entstehen zu lassen.
3: Wer krank ist, wird behandelt, das ist klar. Ebenso wichtig aber ist es, Risiken zu senken oder früher zu erkennen. Prävention ist keine Nebensache, sagt Ministerin Warken. Deshalb soll es zum Beispiel verpflichtende Einladungen für Kinder und Jugendliche zu Vorsorgeuntersuchungen geben. Und Ältere sollen bei der geplanten Pflegereform Anspruch auf einen Check-up 60 plus haben, damit sie möglichst lange selbstständig bleiben. Insgesamt sollen so auch die Kosten im Gesundheitsbereich gesenkt werden. Aus Berlin, Thomas Brockt.
1: 8 Jahre nach dem Brückeneinsturz von Genua hat ein italienisches Gericht die ersten Urteile gesprochen. Der frühere Chef des Autobahnbetreibers muss 12 Jahre ins Gefängnis. Beim Einsturz der Morandi-Brücke im Sommer 2018 starben 43 Menschen. Dutzende Autos stürzten damals mit der Fahrbahn in die Tiefe.

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1: Die Verhältnisse, in denen du nichts Neues über dich erfährst, die Verhältnisse, die dich kleiner machen, als deine Freunde dich kennen, die Verhältnisse, in denen du den Kopf einziehen und die Knie beugen musst, um stehen zu bleiben. Diese Verhältnisse musst du verändern oder verlassen.

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1: Es ist 23 Uhr. 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
2: Ich bin Diana Kramer. Die Bundesregierung will härter gegen Steuerbetrüger vorgehen. Dazu haben Finanzminister Lars Klingbeil und Justizministerin Stefanie Hubig angekündigt, ein Zentrum gegen Steuer- und Finanzkriminalität einzurichten. Dort sollen Analyse, Ermittlung und Verfolgung von Geldwäsche und Steuerbetrug gebündelt werden. Außerdem ist geplant, dass eine Selbstanzeige nicht mehr generell zur Straffreiheit führt. Die Zahl der schweren E-Scooter-Unfälle ist im vergangenen Jahr in Deutschland regelrecht nach oben geschnellt. Insgesamt gab es etwa 16.500 Unfälle mit Personenschaden, 38 Menschen wurden getötet. Unfallopfer sind dabei überwiegend jüngere Menschen.
3: Mehr als jeder zweite Verunglückte war jünger als 25 Jahre und obwohl die E-Scooter erst ab 14 zugelassen sind, werden die Roller oft von noch viel Jüngeren genutzt. Über 870 Mal waren die Unfallopfer höchstens 13. Und meist sind die Fahrer selbst schuld. Fast die Hälfte der Todesopfer kam bei Unfällen ums Leben, an denen kein anderer beteiligt war. Grund ist neben Leichtsinn häufig auch Unerfahrenheit. Unfallexperten fordern deshalb einen Befähigungsnachweis für alle ohne Führerschein. Das würde auch klar machen, dass es sich beim E-Roller eben nicht nur um ein Spaßfahrzeug handelt. Tanja Wagner, Nachrichtenredaktion.
2: Der russische Angriffskrieg gegen die Ukraine verändert auch den Blick auf den Zivilschutz hier in Deutschland. Bundesaußenminister Johann Badefuhl fordert deshalb ein Umdenken. Bei einem Besuch in Finnland hat er sich angeschaut, wie sich das Land auf Krisen und mögliche Angriffe vorbereitet.
4: Ich glaube, wir brauchen in unserer Gesellschaft, und das gilt natürlich auch für das staatliche Handeln, ein wirkliches Umdenken. Und wir sollten uns von dem, was hier in Finnland praktiziert wird, eine große Scheibe abschneiden. Das ist eben genau eine Gesellschaft und ein Staat, der Vorsorge betreibt. Und das wird von allen Menschen hier gelebt.
2: Bundesaußenminister Wadefuhl. Die US-Regierung schränkt die Aufenthaltszeiten für ausländische Studierende und Medienvertreter stärker ein. Für Austauschstudenten wird künftig ein Aufenthaltszeitraum von 4 Jahren festgesetzt, für Journalisten eine Begrenzung auf 240 Tage. Beide Gruppen können eine Verlängerung beantragen, ohne die USA verlassen zu müssen. Die Trump-Regierung begründet den Schritt damit, einen besseren Überblick über den Verbleib der Personen zu behalten.

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1: Unser Leben dauert 70 Jahre. Und wenn wir noch Kraft haben, dann auch 80 Jahre. Und was uns daran so wichtig erschien, ist letztlich nur die Mühe und trügerische Sicherheit. Denn schnell eilen unsere Tage vorüber, als flögen wir davon. Lehre uns zu bedenken, wie wenig Lebenstage uns bleiben, damit wir ein Herz voll Weisheit erlangen.

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1: Ich bin Diana Kramer. Die Bundesregierung will mit einem Aktionsplan entschiedener gegen Steuerbetrug und Geldwäsche vorgehen. Gemeinsam mit Justizministerin Stefanie Hubig kündigte Finanzminister Lars Klingbeil ein gemeinsames Zentrum gegen Steuer- und Finanzkriminalität beim Zoll an.
2: Wir haben ein gemeinsames, klares Ziel. Die Ehrlichen in unserer Gesellschaft dürfen nicht die Dummen sein. Es geht für mich um Gerechtigkeit. Die wenigen, die betrügen, schaden allen, die ehrlich ihre Steuern zahlen. Und das macht auch den fairen Wettbewerb zwischen Unternehmen kaputt.
1: Finanzminister Klingbeil kündigte außerdem an, dass Selbstanzeigen bei Steuerbetrug nicht mehr grundsätzlich zur Straffreiheit führen sollen. Frankreichs Präsident Emmanuel Macron will neuen Schwung in die Zusammenarbeit mit Deutschland bringen und bei internationalen Schlüsselthemen mit Berlin an einem Strang ziehen. Das sagte Macron am Abend zum Auftakt des deutsch-französischen Regierungstreffens im Rheinland. Auf dem Fliegerhorst Nörvenich tagt heute der deutsch-französische Verteidigungs- und Sicherheitsrat. Später trifft sich der sogenannte Ministerrat auf Schloss Augustusburg in Brühl. Im Prozess um den Einsturz einer Autobahnbrücke in der italienischen Stadt Genua ist der Hauptangeklagte, ein Ex-Manager der Betreibergesellschaft der Brücke, zu 12 Jahren Haft verurteilt worden. Mehrere weitere Angeklagte bekamen ebenfalls zum Teil lange Haftstrafen. Im Sommer vor 8 Jahren war die Brücke eingestürzt, 43 Menschen starben.
3: Die Brücke war eine tickende Zeitbombe und fast jeder wusste das auch, aber getan wurde nichts für die Instandhaltung, sagt die Anklage hier. Profit sei wichtiger gewesen als Sicherheit. Mitten in der Urlaubszeit war die Brücke zusammengekracht, Dutzende Autos stürzten in den Abgrund, Menschen schrien eine Katastrophe, die alle hier fassungslos gemacht hat und wieder einmal auch die oft marode Infrastruktur hier in den Fokus gerückt hat. Claudia Wächter, Italien.
1: Wenige Tage vor dem Finale der Fußball-WM haben Organisationen massive Menschenrechtsverletzungen während des Turniers in den USA, Kanada und Mexiko angeprangert. Eine Sprecherin der Organisation Human Rights Watch kritisierte unter anderem das harte Durchgreifen der US-Regierung gegen Einwanderer. Der FIFA warfen die Organisationen vor, dass viele Fans aus der ganzen Welt durch überteuerte Ticketpreise und strenge Visaregeln an der Teilnahme gehindert

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1: Psalm 23.
2: Gott ist mein Hirte, mir wird nichts mangeln. Er weidet mich auf einer grünen Aue und führt mich zum frischen Wasser. Er erquickt meine Seele, mein Weg ist ohne Gefahr. Denn er selbst ist es, der mich leitet. Mit Güte und Freundlichkeit umgibt mich Gott, solange ich lebe. Und ich habe Wohnrecht in seinem Haus, jetzt und in Ewigkeit.

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1: Ich bin Diana Kramer. Zuletzt lief es nicht so rund in den deutsch-französischen Beziehungen. Ein großes Regierungstreffen im Rheinland soll heute neue Impulse bringen. Am Abend empfing Bundeskanzler Merz bereits auf Schloss Bensberg bei Köln den französischen Präsidenten Macron.
2: Ich freue mich sehr, dass die französische Regierung und der französische Präsident meiner Einladung gefolgt sind. Wir werden uns über die großen Themen unterhalten, über die Wirtschaftspolitik, über die Energiepolitik, über die Sicherheits- und Verteidigungspolitik.
1: Macron erklärte am Abend, er wolle neuen Schwung in die Zusammenarbeit mit Deutschland bringen und bei internationalen Schlüsselthemen mit Berlin an einem Strang ziehen. Die Bundesregierung will härter gegen Steuerbetrüger vorgehen. Dazu haben Finanzminister Klingbeil und Justizministerin Hubich angekündigt, ein Zentrum gegen Steuer- und Finanzkriminalität einzurichten. Dort sollen Analyse, Ermittlung und Verfolgung von Geldwäsche und Steuerbetrug gebündelt werden. Außerdem ist geplant, dass eine Selbstanzeige nicht mehr generell zur Straffreiheit führt. Bundesgesundheitsministerin Baken will, dass Angebote zum Vorbeugen von Erkrankungen stärker ausgebaut werden. Die Versorgung im Krankheitsfall sei im Gesundheitswesen sehr gut, sagte Baken bei der Auftaktveranstaltung für eine geplante Präventionsoffensive. Man müsse aber noch besser darin werden, Krankheiten gar nicht erst entstehen zu lassen.
3: Wer krank ist, wird behandelt, das ist klar. Ebenso wichtig aber ist es, Risiken zu senken oder früher zu erkennen. Prävention ist keine Nebensache, sagt Ministerin Warken. Deshalb soll es zum Beispiel verpflichtende Einladungen für Kinder und Jugendliche zu Vorsorgeuntersuchungen geben. Und Ältere sollen bei der geplanten Pflegereform Anspruch auf einen Check-up 60+ haben, damit sie möglichst lange selbstständig bleiben. Insgesamt sollen so auch die Kosten im Gesundheitsbereich gesenkt werden. Aus Berlin, Thomas Brockt.
1: Im Müritz-Nationalpark kämpfen rund 400 Einsatzkräfte weiter gegen einen Flächenbrand auf dem Gebiet eines früheren Truppenübungsplatzes. Das Feuer hat sich inzwischen auf einer Fläche von etwa 360 Hektar ausgebreitet, teilte der Landkreis Mecklenburgische Seenplatte am Abend mit. Starker Wind hatte zuletzt die Ausbreitung des Feuers beschleunigt. Jetzt hoffen die Einsatzkräfte auf Regen. Auch die Bundeswehr unterstützt die Löscharbeiten mit Hubschraubern.

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1: Es heißt, die von nichts gewusst hatten, waren naiv. Im Gegenteil, es war damals sehr praktisch, von nichts zu wissen. Und später dann war es weise, von gar nichts gewusst zu haben. Nur Dummköpfe oder Narren versuchten, alles zu wissen. Und die Suche nach Wissen brachte viele von ihnen ums Leben. Drum fehlen uns jetzt diese Dummköpfe und diese Narren so bitter.

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1: Ich bin Diana Kramer. Mehrfach hatte US-Präsident Donald Trump in den vergangenen Tagen mit Angriffen auf die Infrastruktur im Iran gedroht und offenbar ernst gemacht. Iranischen Medienberichten zufolge hat das US-Militär mindestens 2 Brücken im Süden des Landes angegriffen. Dabei seien 2 Menschen getötet und 4 weitere verletzt worden, heißt es. Nähere Angaben gab es zunächst nicht. Die Bundesregierung hat einen Aktionsplan zum Kampf gegen Steuerbetrug ausgearbeitet. Wer den Staat und unsere Gesellschaft betrügt, darf damit nicht durchkommen, sagte Finanzminister Lars Klingbeil bei der Vorstellung in Berlin.
2: Beim Zoll soll ein gemeinsames Zentrum gegen Steuer- und Finanzkriminalität eingerichtet werden, wo alle Maßnahmen gebündelt werden, von der KI-unterstützten Datenanalyse bis hin zur Fahndung. Denn Steuerkriminalität schade allen und untergrabe das Vertrauen in den Staat, betonte auch Justizministerin Hubig. Der Aktionsplan sieht außerdem vor, dass Selbstanzeigen nicht mehr straffrei bleiben. Kriminelle sollten sich nicht mehr freikaufen können, sagte Klingbeil. Tanja Wagner, Nachrichtenredaktion.
1: Bei der Online-Kündigung eines Fitnessstudio-Vertrags darf das Studio keine Informationen zu Kündigungsalternativen wie etwa das Pausieren des Vertrags enthalten. Das hat der Bundesgerichtshof entschieden. In dem Verfahren hatte der Bundesverband der Verbraucherzentralen gegen die Fitnesskette FitEx aus Essen geklagt.
3: Wer seinen Fitnessstudio-Vertrag kündigen wollte, wurde nach Anklicken der entsprechenden Schaltfläche auf eine Bestätigungsseite weitergeleitet. Neben einem Formular zum Eingeben der nötigen Informationen wurde dort prominent auf die Möglichkeit hingewiesen, den Vertrag beitragsfrei zu pausieren, anstatt ihn zu kündigen. Der Bundesverband der Verbraucherzentralen hatte kritisiert, Kunden würden dadurch vom Kündigungsprozess abgelenkt. In Karlsruhe konnte sich der Verband nun mit seiner Klage durchsetzen. Das Gericht verurteilte FitEx zur Unterlassung. Jacqueline Melcher, Redaktion.
1: Leihmutterschaft sollte in Deutschland aus Sicht der CDU verboten bleiben. Das betonte eine Parteisprecherin, nachdem Unionsfraktionschef Jens Spahn und sein Ehemann die Geburt eines Babys mithilfe einer Leihmutter in den USA bekannt gegeben hatten. Auch ein Sprecher des Familienministeriums stellte klar, der Koalitionsvertrag sehe keine Änderung der aktuellen Rechtslage vor. Kritik an Spahn kam unter anderem aus der Frauenunion.